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1: Guten Tag, am Mikrofon begrüßt Sie Marika Antaschová.
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1: Albanischer Präsident Begay besucht die Slowakei. Regierungschef Fico informierte sich in Wien über sozialen Wohnungsbau. Außenminister Blanar auf Dienstreise in Finnland. Staatspräsident Albaniens Bajram Begay ist am Dienstag zu einem offiziellen Besuch in der Slowakei eingetroffen. Es handelt sich um den historisch ersten Besuch eines albanischen Staatsoberhaupts in der Slowakei, dessen Ziel es ist, eine intensivere Zusammenarbeit zwischen den Ländern aufzubauen. Das offizielle Programm in Bratislava beginnt am heutigen Mittwoch mit einem Treffen mit seinem slowakischen Amtskollegen Peter Pellegrini und einer Plenarsitzung. Im Anschluss daran legen beide Präsidenten am Denkmal Tor der Freiheit in Devin Grenze nieder, um den Opfern des totalitären Regimes ihre Ehrerbietung zu erweisen. Der albanische Präsident trifft sich in der Slowakei auch mit dem Regierungschef Robert Fico und dem Nationalratsvorsitzenden Richard Raschi. Der slowakische Ministerpräsident Robert Fico war am Dienstag in Wien zu Besuch. Hauptthema waren Erkenntnisse über den Mietwohnungsbau in Österreich sowie Impulse für die Entwicklung des Mietwohnungsbaus in der Slowakei. Gemeinsam mit der Leiterin der Agentur für staatlich geförderten Mietwohnungsbau Eva Lisova traf er sich mit dem Wiener Bürgermeister Michael Ludwig und besuchte das Stadtentwicklungsprojekt Seestadt Aspern. Man könne das nicht vergleichen, denn Österreich verfüge im Bau von Mietwohnungen über eine mehr als 80-jährige Tradition, stellte Fico nachher in einem sozialen Netzwerk fest und fuhr fort. Wir können uns jedoch stark davon inspirieren lassen und österreichische Investmentgesellschaften, die beim Bau von Mietwohnungen in Österreich so aktiv sind, davon überzeugen, auch dem slowakischen Regierungsprogramm zu vertrauen und nicht zu zögern, in slowakischen Städten in Mietwohnungen zu investieren. Laut dem Regierungsamt leben mehr als 75% der Einwohner Wiens in einer kommunalen oder subventionierten Wohnung, während in der Slowakei Mietwohnungen nur 1-2% des Wohnungsbestands ausmachen. Der slowakische Außenminister Juraj Blanár ist auf Dienstreise in Finnland. Ziel ist es, die bilateralen Beziehungen zu stärken und die Partnerschaft zwischen der Slowakei und Finnland weiterzuentwickeln. Am heutigen Mittwoch sind in Helsinki Gespräche mit der finnischen Außenministerin Elina Valtonen und dem Chef des Auswärtigen Ausschusses des finnischen Parlaments Johannes Koskinen geplant. Am Donnerstag wird Blanár ein Honorarkonsulat der Slowakei in Tampere eröffnen, das zur Stärkung der Handels-, Kultur- und zwischenmenschlichen Beziehungen beitragen soll. Angesetzt ist auch ein Treffen mit Vertretern der finnischen Handelskammer über Möglichkeiten zur Entwicklung der wirtschaftlichen Kooperation, Innovationen und Investitionsmöglichkeiten. Die Nachrichten entstammen Meldungen der slowakischen Presseagentur TASR.
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1: Das Ministerium für Tourismus und Sport unterstützt die Initiative des slowakischen Hotel- und Restaurantverbands AHRS, hierzulande eine einheitliche Hotelklassifizierung nach der Hotel Stars Union einzuführen. Man verspricht sich davon mehr Transparenz und Vergleichbarkeit der Dienstleistungen. Darüber informierten die Staatssekretärin des Ministeriums Jana Stilichova und der Präsident des Hotelverbandes Marek Harbulak auf einer Pressekonferenz am Dienstag in Demenovská Dolina. Das Ziel der Einführung einer modernen Klassifizierung ist es, die Qualität der Dienstleistungen für die Besucher zu steigern und zu garantieren, sagte Jana Stilichova und fügte hinzu. Wir haben die Vorbereitungen für eine moderne Klassifizierung von Beherbergungsbetrieben eingeleitet. Ich hoffe und bin überzeugt, dass wir uns mit diesem Schritt den hohen Standards in den entwickelten Tourismusdestinationen annähern. Wie die Staatssekretärin präzisierte, werden Gesetzesentwürfe ausgearbeitet, damit diese Klassifizierung in der Slowakei bereits im nächsten Jahr in Kraft treten kann. Marek Harbulak wies darauf hin, dass die Hotelsterne nicht nur ein Symbol sind, sondern ein klares Versprechen für ein bestimmtes Serviceniveau, das die Gäste erwarten können. Derzeit gäbe es weder Kriterien noch Rechtsvorschriften, die genau festlegen, überlegen, welche Anforderungen ein Hotel erfüllen müsse, um eine bestimmte Anzahl von Sternen zu erhalten, erklärte Harbulak. Die Hoteliers halten sich immer noch an alte Regeln, die in der Vergangenheit durch die Verordnung 277 aus dem Jahr 2008 geregelt waren. Die Verordnung wurde aufgehoben und da wir seit 2022 keine Kriterien mehr haben, wenden sich nicht nur Hoteliers, sondern auch Reisebüros und deren Gäste mit der Frage an uns, was sie erwarten können, welche Kriterien gelten, was sie von einem 3-Sterne-Hotel erwarten können, das sie buchen möchten. Deshalb haben wir diese Anfragen und Anforderungen aufgegriffen und wollen ein neues System einführen, das hier gelten wird. Es werden klare Kriterien sein, dieselben Kriterien wie in anderen Ländern. Die Slowakei trat im April auf der 11. Generalversammlung in Cork als 22. Mitglied der Hotel Stars Union bei. Der slowakische Hotel- und Restaurantverband zählt knapp 480 Mitglieder, darunter mehr als 310 Beherbergungsbetriebe.
2: Guten Tag, liebe Hörerinnen und Hörer, und herzlich willkommen zum Magazin von Radio Slowakei International. Am Mischpult begrüßt Sie Eva Majelska und am Mikrofon ist Juraj Pavlovic. In der heutigen Ausgabe begeben wir uns in die Eishöhle in Dobšiná. Danach werfen wir einen Blick auf die Erdbeben, denn auch in der Slowakei sind sie keine Seltenheit. Wir wünschen Ihnen angenehmes Zuhören.
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2: Die Dobšiná-Eishöhle in der Slowakei ist die größte Eishöhle der Welt außerhalb der Alpen. Seit Jahren untersuchen Wissenschaftler verschiedener Universitäten den 27 Meter dicken Eiskörper im Inneren der Höhle. Sie wollen seine genauen Maße bestimmen und zugleich klären, ob infolge des Klimawandels Eis verloren geht. Gerade die gewaltige Eismasse macht die Dobšiná-Eishöhle so außergewöhnlich. Sie liegt vergleichsweise niedrig, knapp unter 1000 Metern über dem Meeresspiegel und zugleich in der gemäßigten Klimazone, sagt die Geoökologin Laura Duschekova von der slowakischen Höhlenverwaltung.
1: Die Dobšiná-Eishöhle ist noch weit davon entfernt, von der Liste der Eishöhlen gestrichen zu werden. Es gibt hier immer noch rund 110.000 Kubikmeter Eis. Die Folgen des Klimawandels und den Rückgang des Eises beobachten wir aber auch hier. In den oberen Teilen der Höhle ist die Temperatur seit 2008 um 1 bis 1,5 Grad Celsius gestiegen. Die unteren Bereiche sind, was die Lufttemperatur anbelangt, stabiler, doch im oberen Teil wird es bereits wärmer.
2: Die Forschenden befassen sich dabei nicht nur mit der langfristigen Beobachtung der klimatischen Bedingungen. Seit 2022 vermessen sie das Eis in der Höhle regelmäßig auch mit Hilfe des Laserscannings. Auf diese Weise gewinnen sie neue, besonders präzise Daten.
1: Wir haben inzwischen die Daten von 3 Wintern und 3 Sommern ausgewertet. Allein im letzten Jahr ist das Eis im Sommer um ganze 600 Kubikmeter geschrumpft. Ein riesiges Problem sind heftige Sommerregen, denn sie bringen Wärme in die Höhle und lassen das Eis rasant schmelzen. Zugleich fällt im Winter weniger Schnee und es gibt weniger Frost. Insgesamt beobachten wir also immer größere Eisverluste im Sommer und geringere Zuwächse im Winter.
2: Das Eis in der Dobšiná-Eishöhle sammelt sich schon seit sehr langer Zeit. Sein genaues Alter zu bestimmen, ist allerdings nicht immer einfach. Die Forschenden nutzen dafür organisches Material, das im Eis eingeschlossen ist, in diesem Fall vor allem die Überreste von Fledermäusen und deren Guano. Auf diese Weise konnten die ältesten untersuchten Eisschichten auf rund 2600 Jahre datiert werden. Der Eiskörper in der Höhle erneuert und verändert sich dementsprechend mindestens schon seit dieser Zeit. Der Gletscher ist inzwischen auf eine stolze Dicke von 27 Metern angewachsen. Doch auch wenn dieses riesige Massiv auf den ersten Blick völlig starr und unbeweglich wirkt, bemerken selbst regelmäßige Besucher einige Veränderungen. Wie Karol Bartosz von der Technischen Universität Košice erklärt, geht es dabei nicht nur um saisonale Eisverluste, sondern auch um die Verformungen an einzelnen Wegen durch die Höhle.
3: Zunächst muss man sich vor Augen führen, dass es sich um eine gewaltige Eismasse handelt. Es sind immerhin mehr als 100.000 Kubikmeter. Dieser gesamte Eiskörper liegt auf einer geneigten Fläche. So fließt er durch sein eigenes Gewicht in einem langsamen Prozess von den oberen in die unteren Bereiche der Höhle. Dabei bewegt er sich jedoch nicht überall gleich schnell. An den Rändern ist diese Bewegung nur minimal. Am stärksten ist sie dagegen in den unteren Bereichen und in der Mitte. Zudem unterscheidet sich die Geschwindigkeit in horizontaler und vertikaler Richtung. In den Bereichen mit der stärksten Bewegung verschiebt sich das Eis pro Jahr im Durchschnitt um 2 bis 3 Zentimeter horizontal und um etwa 1 Zentimeter vertikal.
2: Um solche Bewegungen überhaupt erfassen zu können, reicht das Laserscanning allein nicht aus, denn dafür ist seine Genauigkeit nicht hoch genug. Die Forschenden setzen deshalb zusätzlich auf die digitale Fotogrammetrie, bei der die Veränderungen anhand von Fotografien sichtbar gemacht werden, sowie auf klassische geodätische Messungen mit sogenannten Totalstationen. Einzelne Messpunkte lassen sich dadurch mit einer Genauigkeit von weniger als 1 Millimeter verfolgen. Gemessen wird jeweils zwischen den Jahreszeiten, doch die Wissenschaftler beobachten vor allem den Eisverlust in den oberen Bereichen der Höhle besonders genau. Denn gerade dort schmilzt das Eis am schnellsten, wie Katharina Pukanska von der Technischen Universität Košice erklärt.
4: Seit Beginn unserer Messungen im Jahr 2011 haben wir beim Bodeneis Rückgänge von bis zu 2 Metern festgestellt. Das entspricht einem Volumen von rund 1200 Kubikmetern. Das Schmelzwasser fließt allerdings in die tiefer gelegenen Bereiche der Höhle ab, wo wiederum neues Eis hinzukommt.
2: Für das veränderte Erscheinungsbild der Höhle sind jedoch nicht nur klimatische Veränderungen verantwortlich, sondern auch der Mensch. Verschiedene bauliche Eingriffe im Deckgestein, vor allem aus den 1950er Jahren, führten dazu, dass heute weniger Wasser in die Höhle einsickert als früher. Die Forschenden achten deshalb sehr genau darauf, das Eis durch ihre Messungen nicht zusätzlich zu beschädigen. Seine Dicke bestimmen sie nicht invasiv, mit Georadar, ohne graben oder bohren zu müssen. Auf diese Weise haben sie im Laufe der Jahre bereits mehrere Dutzend Radarprofile erstellt und verfügen inzwischen über ein recht detailliertes Bild von der Mächtigkeit der Eismasse. Die Messwerte überprüfen sie zusätzlich durch gravimetrische Untersuchungen. Diese sind durchaus aufwendig, bestätigt Ivan Šulek von der Comenius-Universität Bratislava.
3: An der tiefsten Stelle ist das Eis 27 Meter dick. Die durchschnittliche Dicke der Eisfüllung liegt bei 13 bis 14 Metern. Um die gesamte vereiste Fläche vermessen zu können, müssen wir in verschiedene Bereiche der Höhle gelangen, vor allem durch Abseilen. Dort, wo das Eis bis an die Felswand reicht, müssen wir uns mit den Radargeräten oft sogar kriechend vorarbeiten, damit die Messungen möglichst präzise werden.
2: So ließ sich feststellen, dass das Eis in den oberen Bereichen der Höhle zwar tatsächlich zurückgeht, in den tiefer gelegenen Teilen aber zunimmt, stellenweise sogar um 3 bis 4 Meter. Der Eiskörper der Dobšiná Eishöhle verschwindet nicht einfach, er verändert und verlagert sich und reagiert sensibel auf die äußeren Einflüsse. Gerade deshalb wollen die Forschenden seine Entwicklung auch in den kommenden Jahren weiter beobachten. Denn die größte Eishöhle der Slowakei ist nicht nur ein außergewöhnliches Naturdenkmal, sondern auch ein empfindlicher Zeuge langfristiger Veränderungen in ihrer Umgebung.
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2: Auch unser nächster Beitrag führt uns gewissermaßen unter die Erdoberfläche, denn es geht um Erdbeben. Zuvor aber eine kleine musikalische Pause mit der Gruppe Para und ihrem Lied Na ceste, auf dem Weg.

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1: Sowohl in der Slowakei als auch in Deutschland oder Österreich sind Erdbeben kein alltägliches Ereignis wie etwa in Japan. Und doch haben viele Menschen mitten in Europa schon einmal erlebt, wie es sich anfühlt, wenn sich der Boden plötzlich bewegt. So war es auch am 21. Februar dieses Jahres. Nicht nur Seismologen registrierten die Erschütterungen, auch zahlreiche Bewohner spürten sie deutlich. Nach Angaben der Messstationen erreichte das Beben eine Magnitude von 4,3. Das Epizentrum lag in der südslowakischen Gemeinde Rohovce an der Donau, nur wenige Kilometer von der Hauptstadt Bratislava entfernt. Auf den Hauptstoß folgte eine Serie von 32 Nachbeben. Das stärkste erreichte eine Magnitude von 2,8. Gemessen an der freigesetzten Energie war es damit rund 180 Mal schwächer als das Hauptbeben. Welche Bewegungen in der Erdkruste hinter diesem jüngsten Erdbeben auf dem Gebiet der Slowakei standen, erklärt nun der Geologe Jan Madaras vom Institut für Geowissenschaften an der Slowakischen Akademie der Wissenschaften.
2: Die Ursache von Erdbeben, nicht nur bei uns, sondern in der gesamten Mittelmeerregion, also von Afrika über das Mittelmeer bis hin zu unserem Gebiet, ist der ständige Druck der afrikanischen Platte auf die europäische. Das führt vor allem im Mittelmeerraum zu starken Beben. Das ist allgemein bekannt. Diese großen tektonischen Platten sind aber in kleinere Einheiten untergliedert. Dazu gehört auch die sogenannte Al-Kapa-Platte, eine Abkürzung für Alpen, Karpaten und das Pannonische Becken. Und wie bei den starken Erdbeben bei den großen Platten entstehen auch kleinere Beben innerhalb dieser kleineren Platten.
1: Auch das jüngste Erdbeben in der Südslowakei hatte seinen Ursprung in der Al-Kapa-Platte, sagt Jan Madaras. Auslöser war demnach eine Blattverschiebung, also eine seitliche Versetzung entlang einer Störung. Das Hypozentrum lag in rund 8 Kilometern Tiefe in kristallinen Gestein des Al-Kapa-Blocks unter den Sedimentschichten des Donautieflands. In der Westslowakei sind Erdbeben mit einer Magnitude um 4 keine absolute Ausnahme. Seismologen verzeichnen dort seit langem zwei markante Häufungen von Epizentren. Zum einen im Gebiet der kleinen Karpaten, rund um Pernek und Dobra Voda. Zum anderen im Raum der Stadt Komarno, im äußersten Süden des Landes. Auch deshalb waren die jüngsten Erschütterungen für Fachleute keine große Überraschung, betont der Seismologe Peter Mozo von der Fakultät für Mathematik, Physik und Informatik der Comenius-Universität in Bratislava.
3: Sowohl die Karte der seismologisch lokalisierten Erdbeben als auch die Karte der Beben mit makroseismischen Auswirkungen, die bis zu den ältesten Angaben aus dem Jahr 1043 zurückreicht und bei der wir uns nur auf historische Dokumente stützen können, zeigen klar, die Slowakei gehört zu den Ländern mit einer moderaten Erdbebenaktivität. So sollte es uns nicht überraschen, wenn Epizentren schwächerer Beben praktisch fast überall im Land auftreten. In den traditionellen Herdgebieten gibt es aber auch Epizentren stärkerer Erdbeben. Unser Gebiet ist tektonisch aktiv und zugleich ist der Zeitraum, in dem wir die Erdbeben seismologisch überwachen, noch so kurz, dass wir nicht ausreichend Informationen darüber haben, wo überall ein Beben entstehen kann.
1: In den letzten 1000 Jahren gab es auf dem Gebiet der heutigen Slowakei mehrere hundert wahrnehmbare Erdbeben. Die relativ kleine Anzahl erfasster Beben ist eine Folge der sehr seltenen und unzureichenden Dokumentation. Eine Wende kam erst mit der Verwaltungsreform, die von Maria Theresia eingeführt wurde und selbstverständlich auch später mit modernen seismologischen Messungen. Das historisch stärkste Erdbeben auf dem Gebiet der heutigen Slowakei hat sich 1763 in Komarno ereignet, sagt Peter Mozo.
3: Das Erdbeben vom Juni 1763 forderte 63 Todesopfer und verletzte weitere 120 Menschen. Nach einigen Angaben, die derzeit noch überprüft werden, beziehen sich diese Zahlen womöglich nur auf Personen, die der katholischen Kirche angehörten. Evangelische Opfer könnten dabei nicht vollständig erfasst worden sein und ihre Zahl wäre dann möglicherweise mit jener der Katholiken vergleichbar. Das ist allerdings allerdings noch ein Gegenstand der Verifizierung. Bei diesem Beben wurden in Komarno rund 91% aller Häuser beschädigt. Im Jahr 1783 folgte dort ein weiteres, etwas schwächeres Erdbeben, das dennoch mehr als 500 Häuser beschädigte und das Ende der militärischen Festung von Komarno bedeutete. In der Region wurde auch später, über etwa ein Jahrhundert hinweg, verstärkt seismische Aktivität registriert.
1: Seitdem waren die spürbaren Erdbeben der Slowakei insgesamt seltener und meist schwächer. Das letzte stärkere Ereignis registrierten Fachleute 1906 in den Karpaten bei Dobra Voda. Genau solche längeren Ruhephasen sind aus Sicht der Seismologie aber auch heikel, denn in den tektonisch aktiven Regionen können sich in dieser Zeit Spannungen im Gestein weiter aufbauen und sich dann irgendwann in einem neuen Beben entladen.
3: Im Grunde genommen wächst seit dem Erdbeben bei Dobra Voda im Jahr 1906 auf dem Gebiet der Slowakei ein Defizit an Energie, die sich durch die Erdbeben freisetzt. Auch deshalb wäre es bei der tektonischen Aktivität hier nicht überraschend, wenn es zu einem neuen Erdbeben kommt. Nicht nur in den traditionellen Herdgebieten, sondern auch anderswo.
1: Aus geologischer Sicht ist die Slowakei eine vergleichsweise junge und damit auch dynamische Region, weil sie Teil des alpin-karpatisch-himalaischen Systems junger Gebirge ist, meint der Geologe Jan Madaras. Im Mittelmeerraum ist dieser tektonische Wandel besonders ausgeprägt und wird auch durch zahlreiche starke Erdbeben sichtbar. Die Slowakei liegt etwas abseits, die tektonische Entwicklung hier ist älter, doch im Land gibt es weiterhin mehrere tektonisch aktive Zonen. Schauen wir uns diese Gebiete nun gemeinsam mit Jan Madaras genauer an.
2: Dazu gehört zunächst die Region der kleinen Karpaten, also das Gebiet von Bratislava bis in den nördlichen Teil der kleinen Karpaten, bis nach Dobra Voda, wo es ein starkes Erdbeben gab. Dann ist da die bereits erwähnte Gegend um die Stadt Komarno, wo die Mikroplatten Al-Kapa und Tisa aufeinandertreffen und die Urbanovo-Dioschiene-Raba-Bruchzone bilden. Sie ist Teil einer größeren Verwerfungszone, weswegen es dort in der Vergangenheit zu starken Erdbeben kam. Aktiv ist aber auch die Region entlang des Vagtals, von Trenčín bis Žilina, einschließlich des Reizbeckens. Dort gab es 1858 ebenfalls ein relativ starkes Erdbeben, das auch die Stadt Žilina beschädigte.
1: Weiter geht es entlang des Karpatenbogens in die Zips und Tatra, die ebenfalls ein geologisch junges Gebirge ist. Es hat sich in relativ kurzer Zeit stark gehoben und Störungszonen sind dort bis heute vorhanden. Erdbeben traten aber auch in der Mittelslowakei auf, etwa im Raum Banská Štiavnica, Kremnica oder Banská Bystrica. Dort verläuft die sogenannte Čertovica-Linie, eine Störungszone, die die Grenze zwischen zwei größeren geologischen Blöcken markiert.
2: Und schließlich schauen wir noch in den Osten, und zwar auf die Region Semplin, beziehungsweise ins Grenzgebiet zur Ukraine. Auch dort haben wir eine vergleichsweise aktive tektonische Zone. Dort ereignete sich ein Erdbeben erst vor kurzem, im Jahr 2023.
1: Die seismische Gefährdung ist im Land nicht überall gleich verteilt. Während manche Zonen eher sporadisch aktiv werden, gibt es auch Regionen, die in den Karten der Seismologen immer wieder auffallen. Als besonders risikoreich gilt dabei weiterhin der Raum Komarno im Süden der Slowakei, abseits der Karpaten im Donautiefland.
2: Es ist ein Flachland und die Bruchlinien sieht man dort nicht direkt, weil sie tief unter den Sedimenten verborgen sind, die die Donau abgelagert hat. Trotzdem ist die Region tektonisch sehr aktiv. Das gilt auch weiter südlich für Ungarn, denn auch wenn es auf den ersten Blick nicht so aussieht, ist Ungarn seismisch sogar noch aktiver als die Slowakei.
1: Eine mächtige Sedimentschicht schützt eine Region an der Oberfläche aus seismologischer Sicht nicht. Im Gegenteil, sie kann die Erschütterungen sogar verstärken. Jan Madaras verweist dafür auf ein bekanntes Beispiel, und zwar das Erdbeben von 1985 in Mexiko. Die größten Schäden wurden damals in der Hauptstadt registriert, dort, wo viele Gebäude auf weichen Sedimentböden errichtet wurden.
2: Was die Erdbebenauswirkungen anbelangt, ist das deutlich ungünstiger als ein fester Felsuntergrund. Es ist ähnlich, wie wenn man einen Stein ins Wasser wirft und die entstehenden Wellen miteinander interferieren. Auch seismische Wellen werden an den festen Rändern eines Beckens reflektiert und bewegen sich dann in der Füllung weiter, also in schwach verfestigten Sedimenten. Größere Schäden entstehen, weil die Welle so mehrere Male hin und her läuft.
1: Zur Erfassung seismischer Wellen, nicht nur im Raum Komárno, sondern in der gesamten Slowakei, dient ein Netz von Messstationen. Das Institut für Geowissenschaften der Slowakischen Akademie der Wissenschaften betreibt einen seismischen Dienst, der Erdbeben überwacht und auswertet.
2: Wir haben ein nationales Netz seismischer Stationen aufgebaut. Das sind derzeit 15 Stationen, die über die ganze Slowakei verteilt sind. Heute ist dieses Monitoring wirklich auf einem guten Niveau. Daneben gibt es aber auch lokale Messnetze, zum Beispiel im Umfeld der Kernkraftwerke Jaslovske Bohunice und Mochovce. Weitere 7 Stationen betreibt im Osten der Slowakei die Comenius-Universität. Zusätzliche temporäre Messstationen entstanden außerdem im Rahmen internationaler Projekte, wie etwa Adria Array, das mehrere hundert Stationen in Mittel- und Südosteuropa installiert hat. Insgesamt gibt es damit derzeit in der Slowakei rund 50 bis 60 seismische Stationen.
1: Die Seismologen können sich zudem auf Daten aus den Nachbarländern stützen. Sie stehen nicht nur mit Kolleginnen und Kollegen in Ungarn in Kontakt, wie es eben beim jüngsten Erdbeben der Fall war, sondern auch mit Fachleuten in Österreich, Tschechien und Polen und solange es möglich war, auch mit Partnern in der Ukraine. So entsteht aus vielen Messpunkten ein präziseres Bild. Das war unser heutiges Magazin von Radio Slowakei International. Eva Medelska am Mischpult und Jurej Pavlovic am Mikrofon danken Ihnen fürs Zuhören und wünschen euch einen schönen Tag. Bis zum nächsten Mal. Auf Wiederhören.
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1: Guten Tag, am Mikrofon begrüßt Sie Marika Antaschowa.
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1: Albanischer Präsident Begay besuchte die Slowakei. Regierungschef Fico informierte sich in Wien über sozialen Wohnungsbau. Außenminister Blanar auf Dienstreise in Finnland. Staatspräsident Albaniens Bajram Begay ist am Dienstag zu einem offiziellen Besuch in der Slowakei eingetroffen. Es handelt sich um den historisch ersten Besuch eines albanischen Staatsoberhaupts in der Slowakei, dessen Ziel es ist, eine intensivere Zusammenarbeit zwischen den Ländern aufzubauen. Das offizielle Programm in Bratislava beginnt am heutigen Mittwoch mit einem Treffen mit seinem slowakischen Amtskollegen Peter Pellegrini und einer Plenarsitzung. Im Anschluss daran legen beide Präsidenten am Denkmal Tor der Freiheit in Devin Kränze nieder, um den Opfern des totalitären Regimes ihre Ehrerbietung zu erweisen. Der albanische Präsident trifft sich in der Slowakei auch mit dem Regierungschef Robert Fico und dem Nationalratsvorsitzenden Richard Raschi. Der slowakische Ministerpräsident Robert Fico war am Dienstag in Wien zu Besuch. Hauptthema waren Erkenntnisse über den Mietwohnungsbau in Österreich sowie Impulse für die Entwicklung des Mietwohnungsbaus in der Slowakei. Gemeinsam mit der Leiterin der Agentur für staatlich geförderten Mietwohnungsbau Eva Lisova traf er sich mit dem Wiener Bürgermeister Michael Ludwig und besuchte das Stadtentwicklungsprojekt Seestadt Aspern. Man könne das nicht vergleichen, denn Österreich verfüge im Bau von Mietwohnungen über eine mehr als 80-jährige Tradition, stellte Fico nachher in einem sozialen Netzwerk fest und fuhr fort. Wir können uns jedoch stark davon inspirieren lassen und österreichische Investmentgesellschaften, die beim Bau von Mietwohnungen in Österreich so aktiv sind, davon überzeugen, auch dem slowakischen Regierungsprogramm zu vertrauen und nicht zu zögern, in slowakischen Städten in Mietwohnungen zu investieren. Laut dem Regierungsamt leben mehr als 75% der Einwohner Wiens in einer kommunalen oder subventionierten Wohnung, während in der Slowakei Mietwohnungen nur 1-2% des Wohnungsbestands ausmachen. Der slowakische Außenminister Juraj Blanár ist auf Dienstreise in Finnland. Ziel ist es, die bilateralen Beziehungen zu stärken und die Partnerschaft zwischen der Slowakei und Finnland weiterzuentwickeln. Am heutigen Mittwoch sind in Helsinki Gespräche mit der finnischen Außenministerin Elina Valtonen und dem Chef des Auswärtigen Ausschusses des finnischen Parlaments Johannes Koskinen geplant. Am Donnerstag wird Blanár ein Honorarkonsulat der Slowakei in Tampere eröffnen, das zur Stärkung der Handels-, Kultur- und zwischenmenschlichen Beziehungen beitragen soll. Angesetzt ist auch ein Treffen mit Vertretern der finnischen Handelskammer über Möglichkeiten zur Entwicklung der wirtschaftlichen Kooperation, Innovationen und Investitionsmöglichkeiten. Die Nachrichten entstammen Meldungen der slowakischen Presseagentur TASR.
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1: Das Ministerium für Tourismus und Sport unterstützt die Initiative des slowakischen Hotel- und Restaurantverbands AHRS, hierzulande eine einheitliche Hotelklassifizierung nach der Hotelstars Union einzuführen. Man verspricht sich davon mehr Transparenz und Vergleichbarkeit der Dienstleistungen. Darüber informierten die Staatssekretärin des Ministeriums Jana Stilichova und der Präsident des Hotelverbandes Marek Harbulak auf einer Pressekonferenz am Dienstag in Demenovská Dolina. Das Ziel der Einführung einer modernen Klassifizierung ist es, die Qualität der Dienstleistungen für die Besucher zu steigern und zu garantieren, sagte Jana Stilichova und fügte hinzu. Wir haben die Vorbereitungen für eine moderne Klassifizierung von Beherbergungsbetrieben eingeleitet. Ich hoffe und bin überzeugt, dass wir uns mit diesem Schritt den hohen Standards in den entwickelten Tourismusdestinationen annähern. Wie die Staatssekretärin präzisierte, werden Gesetzesentwürfe ausgearbeitet, damit diese Klassifizierung in der Slowakei bereits im nächsten Jahr in Kraft treten kann. Marek Harbulak wies darauf hin, dass die Hotelsterne nicht nur ein Symbol sind, sondern ein klares Versprechen für ein bestimmtes Serviceniveau, das die Gäste erwarten können. Derzeit gäbe es weder Kriterien noch Rechtsvorschriften, die genau festlegen, welche Anforderungen ein Hotel erfüllt. erfüllen müsse, um eine bestimmte Anzahl von Sternen zu erhalten, erklärte Herr Bulák.
2: Die Hoteliers halten sich immer noch an alte Regeln, die in der Vergangenheit durch die Verordnung 277 aus dem Jahr 2008 geregelt waren.
1: Die Verordnung wurde aufgehoben und da wir seit 2022 keine Kriterien mehr haben, wenden sich nicht nur Hoteliers, sondern auch Reisebüros und deren Gäste mit der Frage an uns, was sie erwarten können, welche Kriterien gelten, was sie von einem 3-Sterne-Hotel erwarten können, das sie buchen möchten. Deshalb haben wir diese Anfragen und Anforderungen aufgegriffen und wollen ein neues System einführen, das hier gelten wird. Es werden klare Kriterien

0: Mikrofon ist Juraj Pavlovic. In der heutigen Ausgabe begeben wir uns in die Eishöhle in Dobšiná. Danach werfen wir einen Blick auf die Erdbeben, denn auch in der Slowakei sind sie keine Seltenheit. Wir wünschen Ihnen ein angenehmes Zuhören.
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0: Die Dobšiná-Eishöhle in der Slowakei ist die größte Eishöhle der Welt außerhalb der Alpen. Seit Jahren untersuchen Wissenschaftler verschiedener Universitäten den 27 Meter dicken Eiskörper im Inneren der Höhle. Sie wollen seine genauen Maße bestimmen und zugleich klären, ob infolge des Klimawandels Eis verloren geht. Gerade die gewaltige Eismasse macht die Dobšiná-Eishöhle so außergewöhnlich. Sie liegt vergleichsweise niedrig, knapp unter 1000 Metern über dem Meeresspiegel und zugleich in der gemäßigten Klimazone, sagt die Geoökologin Laura Duschekova von der slowakischen Höhlenverwaltung.
2: Die Dobšiná-Eishöhle ist noch weit davon entfernt, von der Liste der Eishöhlen gestrichen zu werden. Es gibt hier immer noch rund 110.000 Kubikmeter Eis. Die Folgen des Klimawandels und den Rückgang des Eises beobachten wir aber auch hier. In den oberen Teilen der Höhle ist die Temperatur seit 2008 um 1 bis 1,5 Grad Celsius gestiegen. Die unteren Bereiche sind, was die Lufttemperatur anbelangt, stabiler, doch im oberen Teil wird es bereits wärmer.
0: Die Forschenden befassen sich dabei nicht nur mit der langfristigen Beobachtung der klimatischen Bedingungen. Seit 2022 vermessen sie das Eis in der Höhle regelmäßig auch mit Hilfe des Laserscannings. Auf diese Weise gewinnen sie neue, besonders präzise Daten.
2: Wir haben inzwischen die Daten von 3 Wintern und 3 Sommern ausgewertet. Allein im letzten Jahr ist das Eis im Sommer um ganze 600 Kubikmeter geschrumpft. Ein riesiges Problem sind heftige Sommerregen, denn sie bringen Wärme in die Höhle und lassen das Eis rasant schmelzen. Zugleich fällt im Winter weniger Schnee und es gibt weniger Frost. Insgesamt beobachten wir also immer größere Eisverluste im Sommer und geringere Zuwächse im Winter.
0: Das Eis in der Dobšiná-Eishöhle sammelt sich schon seit sehr langer Zeit. Sein genaues Alter zu bestimmen, ist allerdings nicht immer einfach. Die Forschenden nutzen dafür organisches Material, das im Eis eingeschlossen ist, in diesem Fall vor allem die Überreste von Fledermäusen und deren Guano. Auf diese Weise konnten die ältesten untersuchten Eisschichten auf rund 2600 Jahre datiert werden. Der Eiskörper in der Höhle erneuert und verändert sich dementsprechend mindestens schon seit dieser Zeit. Der Gletscher ist inzwischen auf eine stolze Dicke von 27 Metern angewachsen. Doch auch wenn dieses riesige Massiv auf den ersten Blick völlig starr und unbeweglich wirkt, bemerken selbst regelmäßige Besucher einige Veränderungen. Wie Karol Bartosz von der Technischen Universität Košice erklärt, geht es dabei nicht nur um saisonale Eisverluste, sondern auch um die Verformungen an einzelnen Wegen durch die Höhle.
3: Zunächst muss man sich vor Augen führen, dass es sich um eine gewaltige Eismasse handelt. Es sind immerhin mehr als 100.000 Kubikmeter. Dieser gesamte Eiskörper liegt auf einer geneigten Fläche. So fließt er durch sein eigenes Gewicht in einem langsamen Prozess von den oberen in die unteren Bereiche der Höhle. Dabei bewegt er sich jedoch nicht überall gleich schnell. An den Rändern ist diese Bewegung nur minimal. Am stärksten ist sie dagegen in den unteren Bereichen und in der Mitte. Zudem unterscheidet sich die Geschwindigkeit in horizontaler und vertikaler Richtung. In den Bereichen mit der stärksten Bewegung verschiebt sich das Eis pro Jahr im Durchschnitt um 2 bis 3 Zentimeter horizontal und um etwa 1 Zentimeter vertikal.
0: Um solche Bewegungen überhaupt erfassen zu können, reicht das Laserscanning allein nicht aus, denn dafür ist seine Genauigkeit nicht hoch genug. Die Forschenden setzen deshalb zusätzlich auf die digitale Fotogrammetrie, bei der die Veränderungen anhand von Fotografien sichtbar gemacht werden, sowie auf klassische geodätische Messungen mit sogenannten Totalstationen. Einzelne Messpunkte lassen sich dadurch mit einer Genauigkeit von weniger als 1 Millimeter verfolgen. Gemessen wird jeweils zwischen den Jahreszeiten, doch die Wissenschaftler beobachten vor allem den Eisverlust in den oberen Bereichen der Höhle besonders genau. Denn gerade dort schmilzt das Eis am schnellsten, wie Katarina Pukanska von der Technischen Universität Košice erklärt.
4: Seit Beginn unserer Messungen im Jahr 2011 haben wir beim Bodeneis Rückgänge von bis zu 2 Metern festgestellt. Das entspricht einem Volumen von rund 1000

0: 200 Kubikmetern. Das Schmelzwasser fließt allerdings in die tiefer gelegenen Bereiche der Höhle ab, wo wiederum neues Eis hinzukommt.
1: Für das veränderte Erscheinungsbild der Höhle sind jedoch nicht nur klimatische Veränderungen verantwortlich, sondern auch der Mensch. Verschiedene bauliche Eingriffe im Deckgestein, vor allem aus den 1950er Jahren, führten dazu, dass heute weniger Wasser in die Höhle einsickert als früher. Die Forschenden achten deshalb sehr genau darauf, das Eis durch ihre Messungen nicht zusätzlich zu beschädigen. Seine Dicke bestimmen sie nicht invasiv mit Georadar, ohne graben oder bohren zu müssen. Auf diese Weise haben sie im Laufe der Jahre bereits mehrere Dutzend Radarprofile erstellt und verfügen inzwischen über ein recht detailliertes Bild von der Mächtigkeit der Eismasse. Die Messwerte überprüfen sie zusätzlich durch gravimetrische Untersuchungen. Diese sind durchaus aufwendig, bestätigt Ivan Šulek von der Comenius-Universität Bratislava.
2: An der tiefsten Stelle ist das Eis 27 Meter dick. Die durchschnittliche Dicke der Eisfüllung liegt bei 13 bis 14 Metern. Um die gesamte vereiste Fläche vermessen zu können, müssen wir in verschiedene Bereiche der Höhle gelangen, vor allem durch Abseilen. Dort, wo das Eis bis an die Felswand reicht, müssen wir uns mit den Radargeräten oft sogar kriechend vorarbeiten, damit die Messungen möglichst präzise werden.
1: So ließ sich feststellen, dass das Eis in den oberen Bereichen der Höhle zwar tatsächlich zurückgeht, in den tiefer gelegenen Teilen aber zunimmt, stellenweise sogar um 3 bis 4 Meter. Der Eiskörper der Dobšiná Eishöhle verschwindet nicht einfach, er verändert und verlagert sich und reagiert sensibel auf die äußeren Einflüsse. Gerade deshalb wollen die Forschenden seine Entwicklung auch in den kommenden Jahren weiter beobachten. Denn die größte Eishöhle der Slowakei ist nicht nur ein außergewöhnliches Naturdenkmal, sondern auch ein empfindlicher Zeuge langfristiger Veränderungen in ihrer Umgebung.
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1: Auch unser nächster Beitrag führt uns gewissermaßen unter die Erdoberfläche, denn es geht um Erdbeben. Zuvor aber eine kleine musikalische Pause mit der Gruppe Para und ihrem Lied Na ceste, auf dem Weg.

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1: Sowohl in der Slowakei als auch in Deutschland oder Österreich sind Erdbeben kein alltägliches Ereignis wie etwa in Japan. Und doch haben viele Menschen mitten in Europa schon einmal erlebt, wie es sich anfühlt, wenn sich der Boden plötzlich bewegt. So war es auch am 21. Februar dieses Jahres. Nicht nur Seismologen registrierten die Erschütterungen, auch zahlreiche Bewohner spürten sie deutlich. Nach Angaben der Messstationen erreichte das Beben eine Magnitude von 4,3. Das Epizentrum lag in der südslowakischen Gemeinde Rohovce an der Donau, nur wenige Kilometer von der Hauptstadt Bratislava entfernt. Auf den Hauptstoß folgte eine Serie von 32 Nachbeben. Das stärkste erreichte eine Magnitude von 2,8. Gemessen an der freigesetzten Energie war es damit rund 180 Mal schwächer als das Hauptbeben. Welche Bewegungen in der Erdkruste hinter diesem jüngsten Erdbeben auf dem Gebiet der Slowakei standen, erklärt nun der Geologe Jan Madaras vom Institut für Geowissenschaften an der Slowakischen Akademie der Wissenschaften.
2: Die Ursache von Erdbeben, nicht nur bei uns, sondern in der gesamten Mittelmeerregion, also von Afrika über das Mittelmeer bis hin zu unserem Gebiet, ist der ständige Druck der afrikanischen Platte auf die europäische. Das führt vor allem im Mittelmeerraum zu starken Beben. Das ist allgemein bekannt. Diese großen tektonischen Platten sind aber in kleinere Einheiten untergliedert. Dazu gehört auch die sogenannte Al-Kapa-Platte, eine Abkürzung für Alpen, Karpaten und das Pannonische Becken. Und wie bei den starken Erdbeben bei den großen Platten entstehen auch kleinere Beben innerhalb dieser kleineren Platten.
1: Auch das jüngste Erdbeben in der Südslowakei hatte seinen Ursprung in der Al-Kapa-Platte, sagt Jan Madaras. Auslöser war demnach eine Blattverschiebung, also eine seitliche Versetzung entlang einer Störung. Das Hypozentrum lag in rund 8 Kilometern Tiefe in kristallinen Gestein des Al-Kapa-Blocks unter den Sedimentschichten des Donautieflands. In der Westslowakei sind Erdbeben mit einer Magnitude um 4 keine absolute Ausnahme. Seismologen verzeichnen dort seit langem zwei markante Häufungen von Epizentren. Zum einen im Gebiet der kleinen Karpaten, rund um Pernek und Dobravoda, zum anderen im Raum der Stadt Komarno, im äußersten Süden des Landes. Auch deshalb waren die jüngsten Erschütterungen für Fachleute keine große Überraschung, betont der Seismologe Peter Mozo von der Fakultät für Mathematik, Physik und Informatik der Comenius-Universität in Bratislava.
3: Sowohl die Karte der seismologisch lokalisierten Erdbeben als auch die Karte der Beben mit makroseismischen Auswirkungen, die bis zu den ältesten Angaben aus dem Jahr 1043 zurückreicht und bei der wir uns nur auf historische Dokumente stützen können, zeigen klar, die Slowakei gehört zu den Ländern mit einer moderaten Erdbebenaktivität. So sollte es uns nicht überraschen, wenn Epizentren schwächerer Beben praktisch fast überall im Land auftreten. In den traditionellen Herdgebieten gibt es aber auch Epizentren stärkerer Erdbeben. Unser Gebiet ist tektonisch aktiv und zugleich ist der Zeitraum, in dem wir die Erdbeben seismologisch überwachen, noch so kurz, dass wir nicht ausreichend Informationen darüber haben, wo überall ein Beben entstehen kann.
1: In den letzten 1000 Jahren gab es auf dem Gebiet der heutigen Slowakei mehrere hundert wahrnehmbare Erdbeben. Die relativ kleine Anzahl erfasster Beben ist eine Folge der sehr seltenen und unzureichenden Dokumentation. Eine Wende kam erst mit der Verwaltungsreform, die von Maria Theresia eingeführt wurde, und selbstverständlich auch später mit modernen seismologischen Messungen. Das historisch stärkste Erdbeben auf dem Gebiet der heutigen Slowakei hat sich 1763 in Komarno ereignet, sagt Peter Mozo.
3: Das Erdbeben vom Juni 1763 forderte 63 Todesopfer und verletzte weitere 120 Menschen. Nach einigen Angaben, die derzeit noch überprüft werden, beziehen sich diese Zahlen womöglich nur auf Personen, die der katholischen Kirche angehörten. Evangelische Opfer könnten dabei nicht vollständig christlich erfasst worden sein und ihre Zahl wäre dann möglicherweise mit jener der Katholiken vergleichbar. Das ist allerdings noch ein Gegenstand der Verifizierung. Bei diesem Beben wurden in Komárno rund 91% aller Häuser beschädigt. Im Jahr 1783 folgte dort ein weiteres, etwas schwächeres Erdbeben, das dennoch mehr als 500 Häuser beschädigte und das Ende der militärischen Festung von Komárno bedeutete. In der Region wurde auch später, über etwa ein Jahrhundert hinweg, verstärkt seismische Aktivität registriert.
1: Seitdem waren die spürbaren Erdbeben in der Slowakei insgesamt seltener und meist schwächer. Das letzte stärkere Ereignis registrierten Fachleute 1906 in den Karpaten bei Dobra Voda. Genau solche längeren Ruhephasen sind aus Sicht der Seismologie aber auch heikel, denn in den tektonisch aktiven Regionen können sich in dieser Zeit Spannungen im Gestein weiter aufbauen und sich dann irgendwann in einem neuen Beben entladen.
3: Im Grunde genommen wächst seit dem Erdbeben bei Dobra Voda im Jahr 1906 auf dem Gebiet der Slowakei ein Defizit an Energie, die sich durch die Erdbeben freisetzt. Auch deshalb wäre es bei der tektonischen Aktivität hier nicht überraschend, wenn es zu einem neuen Erdbeben kommt. Nicht nur in den traditionellen Herdgebieten, sondern auch anderswo.
1: Aus geologischer Sicht ist die Slowakei eine vergleichsweise junge und damit auch dynamische Region, weil sie Teil des alpin-karpatisch-himalaischen Systems junger Gebirge ist, meint der Geologe Jan Madaras. Im Mittelmeerraum ist dieser tektonische Wandel besonders ausgeprägt und wird auch durch zahlreiche starke Erdbeben sichtbar. Die Slowakei liegt etwas abseits, die tektonische Entwicklung hier ist älter, doch im Land gibt es weiterhin mehrere tektonisch aktive Zonen. Schauen wir uns diese Gebiete nun gemeinsam mit Jan Madaras genauer an.
2: Dazu gehört zunächst die Region der kleinen Karpaten, also das Gebiet von Bratislava bis in den nördlichen Teil der kleinen Karpaten, bis nach Dobra Voda, wo es ein starkes Erdbeben gab. Dann ist da die bereits erwähnte Gegend um die Stadt Komárno, wo die Mikroplatten Alkapa und Tisa aufeinandertreffen und die Urbanovo-Diosjene-Raba-Bruchzone bilden. Sie ist Teil einer größeren Verwerfungszone, weswegen es dort in der Vergangenheit zu starken Erdbeben kam. Aktiv ist aber auch die Region entlang des Vágtals, von Trenčín bis Žilina, einschließlich des Rajec-Beckens. Dort gab es 1858 ebenfalls ein relativ starkes Erdbeben, das auch die Stadt Žilina beschädigte.
1: Weiter geht es entlang des Karpatenbogens in die Zips und Tatra, die ebenfalls ein geologisch junges Gebirge ist. Es hat sich in relativ kurzer Zeit stark gehoben und Störungszonen sind dort bis heute vorhanden. Erdbeben traten aber auch in der Mittelslowakei auf, etwa im Raum Banská Štiavnica, Kremnica oder Banská Bystrica. Dort verläuft die sogenannte Čertovica-Linie, eine Störungszone, die die Grenze zwischen zwei größeren geologischen Blöcken markiert.
2: Und schließlich schauen wir noch in den Osten, und zwar auf die Region Semplín, beziehungsweise ins Grenzgebiet zur Ukraine. Auch dort haben wir eine vergleichsweise aktive tektonische Zone. Dort ereignete sich ein Erdbeben erst vor kurzem, im Jahr 2023.
1: Die seismische Gefährdung ist im Land nicht überall gleich verteilt. Während manche Zonen eher sporadisch aktiv werden, gibt es auch Regionen, die in den Karten der Seismologen immer wieder auffallen. Als besonders risikoreich gilt dabei weiterhin der Raum Komárno im Süden der Slowakei, abseits der Karpaten im Donautiefland.
2: Es ist ein Flachland und die Bruchlinien sieht man dort nicht direkt, weil sie tief unter den Sedimenten verborgen sind, die die Donau abgelagert hat. Trotzdem ist die Region tektonisch sehr aktiv. Das gilt auch weiter südlich für Ungarn, denn auch wenn es auf den ersten Blick nicht so aussieht, ist Ungarn seismisch sogar noch aktiver als die Slowakei.
1: Eine mächtige Sedimentschicht schützt eine Region an der Oberfläche aus seismologischer Sicht nicht. Im Gegenteil, sie kann die Erschütterungen sogar verstärken. Jan Madaras verweist dafür auf ein bekanntes Beispiel, und zwar das Erdbeben von 1985 in Mexiko. Die größten Schäden wurden damals in der Hauptstadt registriert, dort, wo viele Gebäude auf weichen Sedimentböden errichtet wurden.
2: Was die Erdbebenauswirkungen anbelangt, ist das deutlich ungünstiger als ein fester Felsuntergrund. Es ist ähnlich, wie wenn man einen Stein ins Wasser wirft und die entstehenden Wellen miteinander interferieren. Auch seismische Wellen werden an den festen Rändern eines Beckens reflektiert und bewegen sich dann in der Füllung weiter, also in schwach verfestigten Sedimenten. Größere Schäden entstehen, weil die Welle so mehrere Male hin und her läuft.
1: Zur Erfassung seismischer Wellen, nicht nur im Raum Komárno, sondern in der gesamten Slowakei, dient ein Netz von Messstationen. Das Institut für Geowissenschaften der Slowakischen Akademie der Wissenschaften betreibt einen seismischen Dienst, der Erdbeben überwacht und auswertet.
2: Wir haben ein nationales Netz seismischer Stationen aufgebaut. Das sind derzeit 15 Stationen, die über die ganze Slowakei verteilt sind. Heute ist dieses Monitoring wirklich auf einem guten Niveau. Daneben gibt es aber auch lokale Messnetze, zum Beispiel im Umfeld der Kernkraftwerke Jaslovske Bohunice und Mochovce. Weitere 7 Stationen betreibt im Osten der Slowakei die Comenius-Universität. Zusätzliche temporäre Messstationen entstanden außerdem im Rahmen internationaler Projekte wie etwa Adria Array, das mehrere hundert Stationen in Mittel- und Südosteuropa installiert hat. Insgesamt gibt es damit derzeit in der Slowakei rund 50 bis 60 seismische Stationen.
1: Die Seismologen können sich zudem auf Daten aus den Nachbarländern stützen. Sie stehen nicht nur mit Kolleginnen und Kollegen in Ungarn in Kontakt, wie es eben beim jüngsten Erdbeben der Fall war, sondern auch mit Fachleuten in Österreich, Tschechien und Polen und solange es möglich war, auch mit Partnern in der Ukraine. So entsteht aus vielen Messpunkten ein präziseres Bild. Das war unser heutiges Magazin von Radio Slowakei International. Eva Medelska am Mischpult und Jurej Pavlovic am Mikrofon danken Ihnen fürs Zuhören und wünschen noch einen schönen Tag. Bis zum nächsten Mal. Auf Wiederhören.
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1: Guten Tag, am Mikrofon begrüßt Sie Marika Antaschowa.
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1: Albanischer Präsident Begay besucht die Slowakei. Regierungschef Fico informierte sich in Wien über sozialen Wohnungsbau. Außenminister Blanar auf Dienstreise in Finnland. Staatspräsident Albaniens Bajram Begay ist am Dienstag zu einem offiziellen Besuch in der Slowakei eingetroffen. Es handelt sich um den historisch ersten Besuch eines albanischen Staatsoberhaupts in der Slowakei, dessen Ziel es ist, eine intensivere Zusammenarbeit zwischen den Ländern aufzubauen. Das offizielle Programm in Bratislava beginnt am heutigen Mittwoch mit einem Treffen mit seinem slowakischen Amtskollegen Peter Pellegrini und einer Plenarsitzung. Im Anschluss daran legen beide Präsidenten am Denkmal Tor der Freiheit in Devin Grenze nieder, um den Opfern des totalitären Regimes ihre Ehrerbietung zu erweisen. Der albanische Präsident trifft sich in der Slowakei auch mit dem Regierungschef Robert Fico und dem Nationalratsvorsitzenden Richard Raschi. Der slowakische Ministerpräsident Robert Fico war am Dienstag in Wien zu Besuch. Hauptthema waren Erkenntnisse über den Mietwohnungsbau in Österreich sowie Impulse für die Entwicklung des Mietwohnungsbaus in der Slowakei. Gemeinsam mit der Leiterin der Agentur für staatlich geförderten Mietwohnungsbau Eva Lisova traf er sich mit dem Wiener Bürgermeister Michael Ludwig und besuchte das Stadtentwicklungsprojekt Seestadt Aspern. Man könne das nicht vergleichen, denn Österreich verfüge im Bau von Mietwohnungen über eine mehr als 80-jährige Tradition, stellte Fico nachher in einem sozialen Netzwerk fest und fuhr fort. Wir können uns jedoch stark davon inspirieren lassen und österreichische Investmentgesellschaften, die beim Bau von Mietwohnungen in Österreich so aktiv sind, davon überzeugen, auch dem slowakischen Regierungsprogramm zu vertrauen und nicht zu zögern, in slowakischen Städten in Mietwohnungen zu investieren. Laut dem Regierungsamt leben mehr als 75% der Einwohner Wiens in einer kommunalen oder subventionierten Wohnung, während in der Slowakei Mietwohnungen nur 1-2% des Wohnungsbestands ausmachen. Der slowakische Außenminister Juraj Blanár ist auf Dienstreise in Finnland. Ziel ist es, die bilateralen Beziehungen zu stärken und die Partnerschaft zwischen der Slowakei und Finnland weiterzuentwickeln. Am heutigen Mittwoch sind in Helsinki Gespräche mit der finnischen Außenministerin Elina Valtonen und dem Chef des Auswärtigen Ausschusses des finnischen Parlaments Johannes Koskinen geplant. Am Donnerstag wird Blanár ein Honorarkonsulat der Slowakei in Tampere eröffnen, das zur Stärkung der Handels-, Kultur- und zwischenmenschlichen Beziehungen beitragen soll. Angesetzt ist auch ein Treffen mit Vertretern der finnischen Handelskammer über Möglichkeiten zur Entwicklung der wirtschaftlichen Kooperation, Innovationen und Investitionsmöglichkeiten. Die Nachrichten entstammen Meldungen der slowakischen Presseagentur der ASR.
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1: Das Ministerium für Tourismus und Sport unterstützt die Initiative des slowakischen Hotel- und Restaurantverbands AHRS, hierzulande eine einheitliche Hotelklassifizierung nach der Hotel Stars Union einzuführen. Man verspricht sich davon mehr Transparenz und Vergleichbarkeit der Dienstleistungen. Darüber informierten die Staatssekretärin des Ministeriums Jana Stilichova und der Präsident des Hotelverbandes Marek Harbulak auf einer Pressekonferenz am Dienstag in Demenovská Dolina. Das Ziel der Einführung einer modernen Klassifizierung ist es, die Qualität der Dienstleistungen für die Besucher zu steigern und zu garantieren, sagte Jana Stilichova und fügte hinzu. Wir haben die Vorbereitungen für eine moderne Klassifizierung von Beherbergungsbetrieben eingeleitet. Ich hoffe und bin überzeugt, dass wir uns mit diesem Schritt den hohen Standards in den entwickelten Tourismusdestinationen annähern. Wie die Staatssekretärin präzisierte, werden Gesetzesentwürfe ausgearbeitet, damit diese Klassifizierung in der Slowakei bereits im nächsten Jahr in Kraft treten kann. Marek Harbulák wies darauf hin, dass die Hotelsterne nicht nur ein Symbol sind, sondern ein klares Versprechen für ein bestimmtes Serviceniveau, das die Gäste erwarten können. Derzeit gäbe es weder Kriterien noch Rechtsvorschriften, die genau festlegen, welche Anforderungen ein Hotel erfüllen müsse, um eine bestimmte Anzahl von Sternen zu erhalten, erklärte Harbulák. Die Hoteliers halten sich immer noch an alte Regeln, die in der Vergangenheit durch die Verordnung 277 aus dem Jahr 2008 geregelt waren. Die Verordnung wurde aufgehoben und da wir seit 2022 keine Kriterien mehr haben, wenden sich nicht nur Hoteliers, sondern auch Reisebüros und deren Gäste mit der Frage an uns, was sie erwarten können, welche Kriterien gelten, was sie von einem 3-Sterne-Hotel erwarten können, das sie buchen möchten. Deshalb haben wir diese Anfragen und Anforderungen aufgegriffen und wollen ein neues System einführen, das hier gelten wird. Es werden klare Kriterien sein, dieselben Kriterien wie in anderen Ländern. Die Slowakei trat im April auf der 11. Generalversammlung in Cork als 22. Mitglied der Hotel Stars Union bei. Der slowakische Hotel- und Restaurantverband zählt knapp 480 Mitglieder, darunter mehr als 310 Beherbergungsbetriebe.
2: Guten Tag, liebe Hörerinnen und Hörer, und herzlich willkommen zum Magazin von Radio Slowakei International. Am Mischpult begrüßt Sie Eva Majelska und am Mikrofon ist Juraj Pavlovic. In der heutigen Ausgabe begeben wir uns in die Eishöhle in Dobšiná. Danach werfen wir einen Blick auf die Erdbeben, denn auch in der Slowakei sind sie keine Seltenheit. Wir wünschen Ihnen angenehmes Zuhören.
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2: Die Dobšiná-Eishöhle in der Slowakei ist die größte Eishöhle der Welt außerhalb der Alpen. Seit Jahren untersuchen Wissenschaftler verschiedener Universitäten den 27 Meter dicken Eiskörper im Inneren der Höhle. Sie wollen seine genauen Maße bestimmen und zugleich klären, ob infolge des Klimawandels Eis verloren geht. Gerade die gewaltige Eismasse macht die Dobšiná-Eishöhle so außergewöhnlich. Sie liegt vergleichsweise niedrig, knapp unter 1000 Metern über dem Meeresspiegel und zugleich in der gemäßigten Klimazone, sagt die Geoökologin Laura Duscheková von der slowakischen Höhlenverwaltung.
1: Die Dobšiná-Eishöhle ist noch weit davon entfernt, von der Liste der Eishöhlen gestrichen zu werden. Es gibt hier immer noch rund 110.000 Kubikmeter Eis. Die Folgen des Klimawandels und den Rückgang des Eises beobachten.

0: zwischen die Daten von 3 Wintern und 3 Sommern ausgewertet. Allein im letzten Jahr ist das Eis im Sommer um ganze 600 Kubikmeter geschrumpft. Ein riesiges Problem sind heftige Sommerregen, denn sie bringen Wärme in die Höhle und lassen das Eis rasant schmelzen. Zugleich fällt im Winter weniger Schnee und es gibt weniger Frost. Insgesamt beobachten wir also immer größere Eisverluste im Sommer und geringere Zuwächse im Winter.
1: Das Eis in der Dobšiná Eishöhle sammelt sich schon seit sehr langer Zeit. Sein genaues Alter zu bestimmen, ist allerdings nicht immer einfach. Die Forschenden nutzen dafür organisches Material, das im Eis eingeschlossen ist. In diesem Fall vor allem die Überreste von Fledermäusen und deren Guano. Auf diese Weise konnten die ältesten untersuchten Eisschichten auf rund 2600 Jahre datiert werden. Der Eiskörper in der Höhle erneuert und verändert sich dementsprechend mindestens schon seit dieser Zeit. Der Gletscher ist inzwischen auf eine stolze Dicke von 27 Metern angewachsen. Doch auch wenn dieses riesige Massiv auf den ersten Blick völlig starr und unbeweglich wirkt, bemerken selbst regelmäßige Besucher einige Veränderungen. Wie Karol Bartosch von der Technischen Universität Košice erklärt, geht es dabei nicht nur um saisonale Eisverluste, sondern auch um die Verformungen an einzelnen Wegen durch die Höhle.
2: Zunächst muss man sich vor Augen führen, dass es sich um eine gewaltige Eismasse handelt. Es sind immerhin mehr als 100.000 Kubikmeter. Dieser gesamte Eiskörper liegt auf einer geneigten Fläche. So fließt er durch sein eigenes Gewicht in einem langsamen Prozess von den oberen in die unteren Bereiche der Höhle. Dabei bewegt er sich jedoch nicht überall gleich schnell. An den Rändern ist diese Bewegung nur minimal. Am stärksten ist sie dagegen in den unteren Bereichen und in der Mitte. Zudem unterscheidet sich die Geschwindigkeit in horizontaler und vertikaler Richtung. In den Bereichen mit der stärksten Bewegung verschiebt sich das Eis pro Jahr im Durchschnitt um 2 bis 3 Zentimeter horizontal und um etwa 1 Zentimeter vertikal.
1: Um solche Bewegungen überhaupt erfassen zu können, reicht das Laserscanning allein nicht aus, denn dafür ist seine Genauigkeit nicht hoch genug. Die Forschenden setzen deshalb zusätzlich auf die digitale Fotogrammetrie, bei der die Veränderungen anhand von Fotografien sichtbar gemacht werden, sowie auf klassische geodätische Messungen mit sogenannten Totalstationen. Einzelne Messpunkte lassen sich dadurch mit einer Genauigkeit von weniger als 1 Millimeter verfolgen. Gemessen wird jeweils zwischen den Jahreszeiten, doch die Wissenschaftler beobachten vor allem den Eisverlust in den oberen Bereichen der Höhle besonders genau. Denn gerade dort schmilzt das Eis am schnellsten, wie Katarina Pukanska von der Technischen Universität Košice erklärt.
3: Seit Beginn unserer Messungen im Jahr 2011 haben wir beim Bodeneis Rückgänge von bis zu 2 Metern festgestellt. Das entspricht einem Volumen von rund 1200 Kubikmetern. Das Schmelzwasser fließt allerdings in die tiefer gelegenen Bereiche der Höhle ab, wo wiederum neues Eis hinzukommt.
1: Für das veränderte Erscheinungsbild der Höhle sind jedoch nicht nur klimatische Veränderungen verantwortlich, sondern auch der Mensch. Verschiedene bauliche Eingriffe im Deckgestein, vor allem aus den 1950er Jahren, führten dazu, dass heute weniger Wasser in die Höhle einsickert als früher. Die Forschenden achten deshalb sehr genau darauf, das Eis durch ihre Messungen nicht zusätzlich zu beschädigen. Seine Dicke bestimmen sie nicht invasiv mit Georadar, ohne graben oder bohren zu müssen. Auf diese Weise haben sie im Laufe der Jahre bereits mehrere Dutzend Radarprofile erstellt und verfügen inzwischen über ein recht detailliertes Bild von der Mächtigkeit der Eismasse. Die Messwerte überprüfen sie zusätzlich durch gravimetrische Untersuchungen. Diese sind durchaus aufwendig, bestätigt Ivan Šulek von der Comenius-Universität Bratislava.
2: An der tiefsten Stelle ist das Eis 27 Meter dick. Die durchschnittliche Dicke der Eisfüllung liegt bei 13 bis 14 Metern. Um die gesamte vereiste Fläche vermessen zu können, müssen wir in verschiedene Bereiche der Höhle gelangen, vor allem durch Abseilen. Dort, wo das Eis bis an die Felswand reicht, müssen wir uns mit den Radargeräten oft sogar kriechend vorarbeiten, damit die Messungen möglichst präzise werden.
1: So ließ sich feststellen, dass das Eis in den oberen Bereichen der Höhle zwar tatsächlich zurückgeht, in den tiefer gelegenen Teilen aber zunimmt, stellenweise sogar um 3 bis 4 Meter. Der Eiskörper der Dobšiná Eishöhle verschwindet nicht einfach, er verändert und verlagert sich und reagiert sensibel auf die äußeren Einflüsse.

0: Gerade deshalb wollen die Forschenden seine Entwicklung auch in den kommenden Jahren weiter beobachten. Denn die größte Eishöhle der Slowakei ist nicht nur ein außergewöhnliches Naturdenkmal, sondern auch ein empfindlicher Zeuge langfristiger Veränderungen in ihrer Umgebung.
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0: Auch unser nächster Beitrag führt uns gewissermaßen unter die Erdoberfläche, denn es geht um Erdbeben. Zuvor aber eine kleine musikalische Pause mit der Gruppe Para und ihrem Lied Na Ceste auf dem Weg.

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1: Sowohl in der Slowakei als auch in Deutschland oder Österreich sind Erdbeben kein alltägliches Ereignis wie etwa in Japan. Und doch haben viele Menschen mitten in Europa schon einmal erlebt, wie es sich anfühlt, wenn sich der Boden plötzlich bewegt. So war es auch am 21. Februar dieses Jahres. Nicht nur Seismologen registrierten die Erschütterungen, auch zahlreiche Bewohner spürten sie deutlich. Nach Angaben der Messstationen erreichte das Beben eine Magnitude von 4,3. Das Epizentrum lag in der südslowakischen Gemeinde Rohovce an der Donau, nur wenige Kilometer von der Hauptstadt Bratislava entfernt. Auf den Hauptstoß folgte eine Serie von 32 Nachbeben. Das stärkste erreichte eine Magnitude von 2,8. Gemessen an der freigesetzten Energie war es damit rund 180 Mal schwächer als das Hauptbeben. Welche Bewegungen in der Erdkruste hinter diesem jüngsten Erdbeben auf dem Gebiet der Slowakei standen, erklärt nun der Geologe Jan Madaras vom Institut für Geowissenschaften an der Slowakischen Akademie der Wissenschaften.
2: Die Ursache von Erdbeben, nicht nur bei uns, sondern in der gesamten Mittelmeerregion, also von Afrika über das Mittelmeer bis hin zu unserem Gebiet, ist der ständige Druck der afrikanischen Platte auf die europäische. Das führt vor allem im Mittelmeerraum zu starken Beben. Das ist allgemein bekannt. Diese großen tektonischen Platten sind aber in kleinere Einheiten untergliedert. Dazu gehört auch die sogenannte Al-Kapa-Platte, eine Abkürzung für Alpen, Karpaten und das Pannonische Becken. Und wie bei den starken Erdbeben bei den großen Platten entstehen auch kleinere Beben innerhalb dieser kleineren Platten.
1: Auch das jüngste Erdbeben in der Südslowakei hatte seinen Ursprung in der Al-Kapa-Platte, sagt Jan Madaras. Auslöser war demnach eine Blattverschiebung, also eine seitliche Versetzung entlang einer Störung. Das Hypozentrum lag in rund 8 Kilometern Tiefe in kristallinen Gestein des Al-Kapa-Blocks unter den Sedimentschichten des Donautieflands. In der Westslowakei sind Erdbeben mit einer Magnitude um 4 keine absolute Ausnahme. Seismologen verzeichnen dort seit langem zwei markante Häufungen von Epizentren. Zum einen im Gebiet der kleinen Karpaten, rund um Pernek und Dobra Voda, zum anderen im Raum der Stadt Komarno, im äußersten Süden des Landes. Auch deshalb waren die jüngsten Erschütterungen für Fachleute keine große Überraschung, betont der Seismologe Peter Mozzo von der Fakultät für Mathematik, Physik und Informatik der Comenius-Universität in Bratislava.
3: Sowohl die Karte der seismologisch lokalisierten Erdbeben als auch die Karte der Beben mit makroseismischen Auswirkungen, die bis zu den ältesten Angaben aus dem Jahr 1043 zurückreicht und bei der wir uns nur auf historische Dokumente stützen können, zeigen klar, die Slowakei gehört zu den Ländern mit einer moderaten Erdbebenaktivität. So sollte es uns nicht überraschen, wenn Epizentren schwächerer Beben praktisch fast überall im Land auftreten. In den traditionellen Herdgebieten gibt es aber auch Epizentren stärkerer Erdbeben. Unser Gebiet ist tektonisch aktiv und zugleich ist der Zeitraum, in dem wir die Erdbeben seismologisch überwachen, noch so kurz, dass wir nicht ausreichend Informationen darüber haben, wo überall ein Beben entstehen kann.
1: In den letzten 1000 Jahren gab es auf dem Gebiet der heutigen Slowakei mehrere hundert wahrnehmbare Erdbeben. Die relativ kleine Anzahl erfasster Beben ist eine Folge der sehr seltenen und unzureichenden Dokumentation. Eine Wende kam erst mit der Verwaltungsreform, die von Maria Theresia eingeführt wurde, und selbstverständlich auch später mit modernen seismologischen Messungen. Das historisch stärkste Erdbeben auf dem Gebiet der heutigen Slowakei hat sich 1763 in Komarno ereignet, sagt Peter Mozzo.
3: Das Erdbeben vom Juni 1763 forderte 63 Todesopfer und verletzte weitere 120 Menschen. Nach einigen Angaben, die derzeit noch überprüft werden, beziehen sich diese Zahlen womöglich nur auf Personen, die der katholischen Kirche angehörten. Evangelische Opfer könnten dabei nicht vollständig völlig erfasst worden sein und ihre Zahl wäre dann möglicherweise mit jener der Katholiken vergleichbar. Das ist allerdings noch ein Gegenstand der Verifizierung. Bei diesem Beben wurden in Komárno rund 91% aller Häuser beschädigt. Im Jahr 1783 folgte dort ein weiteres, etwas schwächeres Erdbeben, das dennoch mehr als 500 Häuser beschädigte und das Ende der militärischen Festung von Komárno bedeutete. In der Region wurde auch später, über etwa ein Jahrhundert hinweg, verstärkt seismische Aktivität registriert.
1: Seitdem waren die spürbaren Erdbeben in der Slowakei insgesamt seltener und meist schwächer. Das letzte stärkere Ereignis registrierten Fachleute 1906 in den Karpaten bei Dobra Voda. Genau solche längeren Ruhephasen sind aus Sicht der Seismologie aber auch heikel, denn in den tektonisch aktiven Regionen können sich in dieser Zeit Spannungen im Gestein weiter aufbauen und sich dann irgendwann in einem neuen Beben entladen.
3: Im Grunde genommen wächst seit dem Erdbeben bei Dobra Voda im Jahr 1906 auf dem Gebiet der Slowakei ein Defizit an Energie, die sich durch die Erdbeben freisetzt. Auch deshalb wäre es bei der tektonischen Aktivität hier nicht überraschend, wenn es zu einem neuen Erdbeben kommt. Nicht nur in den traditionellen Herdgebieten, sondern auch anderswo.
1: Aus geologischer Sicht ist die Slowakei eine vergleichsweise junge und damit auch dynamische Region, weil sie Teil des alpin-karpatisch-himalaischen Systems junger Gebirge ist, meint der Geologe Jan Madaras. Im Mittelmeerraum ist dieser tektonische Wandel besonders ausgeprägt und wird auch durch zahlreiche starke Erdbeben sichtbar. Die Slowakei liegt etwas abseits, die tektonische Entwicklung hier ist älter, doch im Land gibt es weiterhin mehrere tektonisch aktive Zonen. Schauen wir uns diese Gebiete nun gemeinsam mit Jan Madaras genauer an.
2: Dazu gehört zunächst die Region der kleinen Karpaten, also das Gebiet von Bratislava bis in den nördlichen Teil der kleinen Karpaten, bis nach Dobra Voda, wo es ein starkes Erdbeben gab. Dann ist da die bereits erwähnte Gegend um die Stadt Komárno, wo die Mikroplatten Alkapa und Tisa aufeinandertreffen und die Urbanovo-Diosjöne-Raba-Bruchzone bilden. Sie ist Teil einer größeren Verwerfungszone, weswegen es dort in der Vergangenheit zu starken Erdbeben kam. Aktiv ist aber auch die Region entlang des Vágtals, von Trenčín bis Žilina, einschließlich des Rajec-Beckens. Dort gab es 1858 ebenfalls ein relativ starkes Erdbeben, das auch die Stadt Žilina beschädigte.
1: Weiter geht es entlang des Karpatenbogens in die Zips und Tatra, die ebenfalls ein geologisch junges Gebirge ist. Es hat sich in relativ kurzer Zeit stark gehoben und Störungszonen sind dort bis heute vorhanden. Erdbeben traten aber auch in der Mittelslowakei auf, etwa im Raum Banská Štiavnica, Kremnica oder Banská Bystrica. Dort verläuft die sogenannte Čertovica-Linie, eine Störungszone, die die Grenze zwischen zwei größeren geologischen Blöcken markiert.
2: Und schließlich schauen wir noch in den Osten, und zwar auf die Region Semplín, beziehungsweise ins Grenzgebiet zur Ukraine. Auch dort haben wir eine vergleichsweise aktive tektonische Zone. Dort ereignete sich ein Erdbeben erst vor kurzem, im Jahr 2023.
1: Die seismische Gefährdung ist im Land nicht überall gleich verteilt. Während manche Zonen eher sporadisch aktiv werden, gibt es auch Regionen, die in den Karten der Seismologen immer wieder auffallen. Als besonders risikoreich gilt dabei weiterhin der Raum Komárno im Süden der Slowakei, abseits der Karpaten im Donautiefland.
2: Es ist ein Flachland und die Bruchlinien sieht man dort nicht direkt, weil sie tief unter den Sedimenten verborgen sind, die die Donau abgelagert hat. Trotzdem ist die Region tektonisch sehr aktiv. Das gilt auch weiter südlich für Ungarn, denn auch wenn es auf den ersten Blick nicht so aussieht, ist Ungarn seismisch sogar noch aktiver als die Slowakei.
1: Eine mächtige Sedimentschicht schützt eine Region an der Oberfläche aus seismologischer Sicht nicht. Im Gegenteil, sie kann die Erschütterungen sogar verstärken. Jan Madaras verweist dafür auf ein bekanntes Beispiel, und zwar das Erdbeben von 1985 in Mexiko. Die größten Schäden wurden damals in der Hauptstadt registriert, dort, wo viele Gebäude auf weichen Sedimentböden errichtet wurden.
2: Was die Erdbebenauswirkungen anbelangt, ist das deutlich ungünstiger als ein fester Felsuntergrund. Es ist ähnlich, wie wenn man einen Stein ins Wasser wirft und die entstehenden Wellen miteinander interferieren. Auch seismische Wellen werden an den festen Rändern eines Beckens reflektiert und bewegen sich dann in der Füllung weiter, also in schwach verfestigten Sedimenten. Größere Schäden entstehen, weil die Welle so mehrere Male hin und her läuft.
1: Zur Erfassung seismischer Wellen, nicht nur im Raum Komárno, sondern in der gesamten Slowakei, dient ein Netz von Messstationen. Das Institut für Geowissenschaften der Slowakischen Akademie der Wissenschaften betreibt einen seismischen Dienst, der Erdbeben überwacht und auswertet.
2: Wir haben ein nationales Netz seismischer Stationen aufgebaut. Das sind derzeit 15 Stationen, die über die ganze Slowakei verteilt sind. Heute ist dieses Monitoring wirklich auf einem guten Niveau. Daneben gibt es aber auch lokale Messnetze, zum Beispiel im Umfeld der Kernkraftwerke Jaslovske Bohunice und Mochovce. Weitere 7 Stationen betreibt im Osten der Slowakei die Comenius-Universität. Zusätzliche temporäre Messstationen entstanden außerdem im Rahmen internationaler Projekte wie etwa Adria Array, das mehrere hundert Stationen in Mittel- und Südosteuropa installiert hat. Insgesamt gibt es damit derzeit in der Slowakei rund 50 bis 60 seismische Stationen.
1: Die Seismologen können sich zudem auf Daten aus den Nachbarländern stützen. Sie stehen nicht nur mit Kolleginnen und Kollegen in Ungarn in Kontakt, wie es eben beim jüngsten Erdbeben der Fall war, sondern auch mit Fachleuten in Österreich, Tschechien und Polen und solange es möglich war, auch mit Partnern in der Ukraine. So entsteht aus vielen Messpunkten ein präziseres Bild. Das war unser heutiges Magazin von Radio Slowakei International. Eva Medelska am Mischpult und Jurej Pavlovic am Mikrofon danken Ihnen fürs Zuhören und wünschen noch einen schönen Tag. Bis zum nächsten Mal. Auf Wiederhören.
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1: Guten Tag bei den Nachrichten. Grüße Sie heute, Jana Harbekova.
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1: Pellegrini traf sich mit dem ehemaligen Europaparlamentspräsidenten Schulz. Fico diskutierte mit albanischen Präsidenten über Zusammenarbeit. Blanar, Entschließung des Europäischen Parlaments entspricht nicht der Realität. Der slowakische Präsident Peter Pellegrini traf sich am Mittwoch in Bratislava mit dem ehemaligen Präsidenten des Europäischen Parlaments und Direktor des Friedrich-Ebert-Stiftung Martin Schulz. Im Mittelpunkt der Gespräche standen vor allem Fragen zur Europäischen Union und ihrer gegenwärtigen sowie zukünftigen Funktionsweise. Pellegrini stellte fest, dass die Slowakische Republik einen offenen und ehrlichen Dialog mit den europäischen Partnern über zentrale Themen in Zusammenhang mit der Europäischen Union benötige. Gleichzeitig betonte er, dass die Slowakei ein stabiler und verantwortungsbewusster Partner nicht nur innerhalb der EU, sondern auch im Rahmen der NATO bleiben wolle. Auch die Zusammenarbeit zwischen der Slowakei und Deutschland wurde angesprochen. Pellegrini bekräftigte, dass Deutschland für die Slowakei nicht nur ein wichtiger wirtschaftlicher, sondern auch politischer Partner sei. Er fügte hinzu, dass die Slowakei weiterhin ein stabiles, berechenbares und sozial verantwortungsbewusstes Land für ausländische Investitionen bleiben wolle, einschließlich deutsche Unternehmen und Lieferketten. Der slowakische Ministerpräsident Robert Fico traf sich am Mittwoch mit dem Präsidenten der Republik Albanien, Bajram Begaj, der zu einem offiziellen Besuch in der Slowakei angereist war. Sie diskutierten über die gegenseitigen Beziehungen, die Lage in der westlichen Balkanregion sowie über aktuelle Fragen der Europapolitik. Die wirtschaftliche Zusammenarbeit hat für uns höchste Priorität. Chancen sehen wir vor allem in den Bereichen Energie, Infrastruktur, Digitalisierung, Abfallwirtschaft und Tourismus, sagte Fico. Großes Potenzial für eine Zusammenarbeit sieht er auch in der Verteidigungsindustrie. Die Entschließung des Europäischen Parlaments zur Lage der Rechtsstaatlichkeit, der Demokratie und der Grundrechte in der Slowakei entspricht nicht der Realität und hat gegenüber der Slowakischen Republik keine rechtliche Wirkung. Dies stellte der slowakische Außenminister Juraj Blanár in einem sozialen Netzwerk fest. Er betrachtet die Entschließung als weiteren Beweis dafür, dass ein Teil der Europaabgeordneten die europäischen Institutionen mit einer politischen Tribüne für progressiv-liberalen Aktivismus verwechselt. Wie er anmerkte, vertritt die slowakische Regierung eine andere Auffassung hinsichtlich der Funktionsweise der Union, der Migration, der Medien oder der Außenpolitik. Die sieht er jedoch nicht als Grund an, die Slowakei in Sachen Demokratie und Rechtsstaatlichkeit zu belehren. Die Europaabgeordneten forderten in der Entschließung, die sie am Mittwoch in Straßburg verabschiedeten, die Europäische Kommission auf, einen möglichen schwerwiegenden Verstoß gegen die Grundwerte der Europäischen Union durch die slowakische Regierung zu prüfen. Sie äußerten zudem Besorgnis über die Verschlechterung der Lage der Demokratie und der Rechtsstaatlichkeit in der Slowakei, wo ihrer Ansicht nach systemische Mängel den Schutz der finanziellen Interessen der EU gefährden. Die Nachrichten entstammen Meldungen der slowakischen Presseagentur TASR.
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1: Die Oppositionsparteien PS, Slovensko und Za ľudí kritisieren die Regierung im Zusammenhang mit dem Vorschlag zur Zoneneinteilung der Nationalparks. Sie bezeichneten das Vorgehen von Umweltminister Tomáš Taraba als unverantwortlich. Ihrer Ansicht nach könnte die Slowakei dadurch etwa eine halbe Milliarde Euro aus dem Wiederaufbauplan verlieren. Die Opposition wirft der Regierung vor, die Zoneneinteilung erst kurz vor Ablauf des Wiederaufbauplans in Angriff zu nehmen. Wenn wir die Zoneneinteilung nicht bis August schaffen, könnte Slowakei fast eine halbe Milliarde Euro aus dem Wiederaufbau- und Resilienzplan verlieren. Ich frage Herrn Taraba, was er 2,5 Jahre lang im Ministerium gemacht hat, merkte die Vorsitzende der Partei Za ľudí Veronika Remišová an. Gleichzeitig kritisierte sie den Entwurf und bezeichnete ihn als verpfuscht. Darauf weisen sowohl Naturschützer als auch die Slowakische Akademie der Wissenschaften hin. Die von Herrn Taraba festgelegte Zoneneinteilung kann Schäden verursachen, wie wir sie hier nicht einmal zu Zeiten des Kommunismus hatten, fügte sie hinzu. Taraba wird auch von der Koalitionspartei SNS kritisiert, die ihn für das Amt des Umweltministers nominiert hatte. Die Partei erklärte am vergangenen Dienstag, dass sie sich von dem von Taraba ausgearbeiteten Entwurf für die Flächennutzungsplanung der Hohen Tatra distanziere. Diese handle laut SNS auf eigene Verantwortung und die Partei habe ihm kein Mandat erteilt, einen Zonierungsvorschlag in solcher Form vorzulegen, die die Anmerkungen der Grundstückeigentümer und anderer betroffenen Akteure nicht berücksichtige. Die SNS fordert den Minister auf, die Verhandlungen fortzusetzen und die Interessen der Oligarchen nicht in den Vordergrund zu stellen. In der von Umweltminister vorgeschlagenen Form ist es mehr als wahrscheinlich, dass die Europäische Kommission die Inanspruchnahme der betreffenden bereitgestellten Mittel nicht genehmigen wird, erklärt die Partei. Sie hat Minister Taraba zu ihrer Vorstandssitzung am 28. Mai eingeladen, damit er die aufgeworfenen Fragen klären könne. Der Minister reagierte darauf, dass er hinter dem Zonierungsvorschlag für die Nationalparks stehe. Er fordert von der SNS konkrete Einwände gegen die Zonierungen. Taraba verstehe nicht, worin das Problem besteht und bestreitet, dass der Bebauungsplanentwurf zugunsten bestimmter Unternehmensgruppen ausgelegt sei, wie es die SNS behauptet.
2: Hallo, liebe Hörerinnen und Hörer, herzlich willkommen bei der deutschsprachigen Sendung von Radio Slowakei International. Nach der Berichterstattung ist nun der Magazinteil unserer Sendung startbereit. Aus dem Studio der Radiopyramide in Bratislava begrüßen Sie Eva Medelská am Mischpult und Sofia Miklovic am Mikrofon. Hören Sie unsere heutigen Themen. Die katholische Kirche feiert 2026 als das Franziskusjahr. Bruder Felix schildert die Geschehnisse, die der tschechoslowakischen Bartholomäusnacht gefolgt sind. In unserer Sendereihe Partnerstädte – Fenster zur Welt präsentieren wir heute die westslowakische Gemeinde Budmerice und die Kleinstadt Nadlak in Nordrumänien. Wir wünschen Ihnen angenehmes Zuhören und gute Unterhaltung.
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2: Die katholische Kirche hat 2026 zum Franziskusjahr erklärt. Papst Leo XIV. Hat das Jahr des heiligen Franziskus ab dem 12. Januar ausgerufen. Die Slowakei schloss sich diesem Jubiläumsjahr einen Monat später an. Anlässlich des 800. Todestages des heiligen Franz von Assisi bringt RSI eine Sendereihe über das Leben seiner Nachfolger in der Slowakei. In unserer RSI-Sendung vom 8. Mai sprach Bruder Felix mit bürgerlichem Namen Jan Tkač über die tiefe Verwurzelung der Botschaft des heiligen Franziskus in der Slowakei. Zu Zeiten des Sozialismus hatte der Staat die katholische Kirche, besonders die geistlichen Orden, systematisch verfolgt und ihre Strukturen aufgelöst. Zu den besonders drastischen Ereignissen zählt die Aktion Kloster im April 1950, als bewaffnete Kräfte des damaligen Regimes sämtliche Männerklöster der Tschechoslowakei stürmten. Viele Mönche wurden verschleppt und in Gefängnisse und Arbeitslager gebracht. Bruder Felix, Mitglied des Franziskanerordens der Kapuziner, schildert die brutalen Geschehnisse der Aktion vom 13. auf den 14. April 1950, die als tschechoslowakische Bartholomäusnacht bekannt wurde.
3: Diese landesweite, gegen die Männerklöster gerichtete Gewalthaltung wurde unter Aufsicht der Staatssicherheitsbehörde von der Volksarmee und der Volksmiliz in tiefster Nacht durchgeführt, um Proteste der Öffentlichkeit zu vermeiden. Alle Ordensbrüder wurden verhaftet und in Internierungslager versetzt. Die Aktion war von Gewalt geprägt. Bedeutende Handschriften, Bilder, Möbel sowie zeremonielle Gegenstände wurden vernichtet. Die leeren Gebäude der Klöster wurden den örtlichen Kreis- und Bezirksämtern zur Verfügung gestellt. Sobald unsere Brüder, noch während des Kommunismus, freigelassen wurden, unterrichteten sie heimlich ihre Studenten weiter. Doch als diese Gruppen von Spitzeln infiltriert wurden, folgte eine weitere Inhaftierungswelle der Jesuiten, Kapuziner und Mitglieder weiterer Orden, die zu vatikanischen Spionen erklärt wurden. Als die Inhaftierten 1968 freigelassen wurden, konnten einige Ordensbrüder in ihre Pfarreien zurückkehren und als Pfarrer oder Mitarbeiter der Diözese arbeiten. Doch viele bekamen keine Genehmigung, weil sie als gefährlich eingestuft wurden.
2: Bruder Felix tritt erst in den 80er Jahren in den Franziskanerorden ein. Trotzdem erlebte auch er den Geschmack des Verbotenen. Seine Entscheidung wurde auch von einem Kaplan beeinflusst, der Ausflüge in die Natur für Kinder und Jugendliche organisierte.
3: Er hat uns nie von den Kapuzinern erzählt. Wir wussten zwar, dass er selbst ein Kapuziner war, doch wir hatten damals keine Ahnung, was das bedeutet. Er unternahm mit uns viele Ausflüge in die niedere und hohe Tatra. Als ich mich später daran erinnerte, wurde mir klar, wie mutig er war, wenn er jeden Morgen in seinem Zelt eine Messe für uns zelebrierte. Wir waren dabei ganz leise, als ob wir wüssten, dass sowas verboten ist. Es war für uns sehr abenteuerlich.
2: Obwohl die Franziskanerorden auch im Sozialismus aktiv waren, agierten sie im Verborgenen. Nur so konnten sie die junge Generation erziehen. Dazu benötigten sie aber auch Literatur und vor allem Menschen, die bereit waren, benötigte Bücher als Schmuggelware zu besorgen.
3: Jener Kaplan war Mitglied einer Gruppe, die diese Literatur aus Polen in die Slowakei schmuggelte. Die polnischen Ordensbrüder brachten Rucksäcke mit liturgischen Büchern, Bildern, Lebensläufen der Heiligen und Rosenkränzen zur Grenze. Diese tauschten sie mit den Slowaken gegen Lebensmittel. Weil damals in Polen ein Ausnahmezustand galt, mussten unsere Nachbarn im Norden viele Waren, einschließlich Lebensmittel, nach Russland ausführen. So mussten die meisten Polen Hunger leiden. Sie schätzten also den Tausch von Büchern gegen Essen sehr. Die von ihnen zur Verfügung gestellte Literatur stammte von den Jesuiten in München und Rom. Viele Bücher wurden auch in Kanada herausgegeben.

0: Unter den slowakischen Katholiken genießt Franz von Assisi große Popularität. An den Pilgerfahrten auf seinen Spuren ins italienische Assisi herrscht stets großes Interesse. Für dieses Jahr sind sie schon längst ausgebucht. Den Heiligen schätzen auch die Naturschützer. Bruder Peter, ebenso ein Franziskaner, erklärt.
1: Den heiligen Franz kennen auch Menschen, die nicht in die Kirche gehen. Ökologische Themen sind nämlich auch globale Themen. So rückten sie dank Papst Franziskus und seiner Enzyklika Laudato Si in das Bewusstsein der Christen. Vorher galt, liebe Gott über alles, liebe deinen Nächsten wie dich selbst. Papst Franziskus fügte in der Enzyklika hinzu, liebe auch die Schöpfung, liebe das Universum, in dem du dich befindest, denn Gott hat es erschaffen und du sollst dich darum kümmern. Dieses Thema ist so universell, dass es jeden Menschen ansprechen sollte.

0: Laudato si, mi Signore, cum tucte le tue creature. Gelobt seist du, mein Herr, mit all deinen Geschöpfen.
1: Titel und Anfangsworte der Enzyklika entstammen dem Sonnengesang des Franz von Assisi, der in der römisch-katholischen Kirche und von vielen Christen anderer Konfessionen als Heiliger verehrt wird. Der Papst erklärt in der Enzyklika, dass er Franziskus zum Papstnamen wählte, weil für ihn der heilige Franziskus eine Art Leitbild und eine Inspiration sei. Die am 18. Juni 2015 in 8 Sprachen veröffentlichte Verlautbarung über die Sorge für das gemeinsame Haus befasst sich schwerpunktmäßig mit dem Themenbereich Umwelt- und Klimaschutz und setzt zudem Zeichen im Hinblick auf bestehende soziale Ungerechtigkeiten und auf den Schwund der natürlichen Ressourcen. In den internationalen Medien wurde die Enzyklika vielfach als Aufruf zu einem weltweiten Umdenken und als Wendemarke in der Kirchengeschichte bezeichnet. An den Feierlichkeiten anlässlich des 800. Todestages des heiligen Franz von Assisi beteiligen sich auch slowakische Katholiken. So feiern sie auch den Schutzpatron Italiens, der Armen, Lahmen, Blinden, Gefangenen, Schiffbrüchigen, der Weber, Schneider, Sozialarbeiter und Umweltschützer.

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1: Im Mittelpunkt unserer diesjährigen Sendereihe Partnerstädte – Fenster zur Welt stehen die Verbindungen slowakischer Städte und Gemeinden zu ihren internationalen Partnern. Heute öffnen wir ein weiteres Fenster zur Welt, diesmal aus der westslowakischen Gemeinde Budmerice in die rumänische Gemeinde Nadlak, wo unsere slowakischen Landsleute stark vertreten sind. Diesen Teil der Sendereihe haben Michal Herzeg von Radio Regina und Iveta Michalikova von RSI vorbereitet. Die malerische Gemeinde Budmerice im Bezirk Pezinok liegt im Gidra-Flusstal am Rande der fruchtbaren Tirnauer Hügellandschaft östlich der Kleinen Karpaten. Die Gemeinde ist Teil der Weinregion Kleine Karpaten, der Mikroregion Červený Kameň, Rotenstein sowie des erneuerten Jakobswegs in der Slowakei. Die ersten schriftlichen Erwähnungen der Gemeinde stammen aus dem Jahre 1296. Trotz ungünstiger Lebensbedingungen widmeten sich die Einwohner dem Weinbau und Fuhrwesen, der Mühlerei und Töpferei. Im örtlichen Museum finden sich viele historische Artefakte über die Volkskultur. Hinter der Partnerschaft mit dem rumänischen Nadlak steht eine Initiative von Matica Slovenska, slowakischer Stiftungsverein. Die Vorsitzende des Ortsverbandes in Budmerice, Helena Kadlečíková, erzählt.
2: Als wir 1989 den Ortsverband der Matica Slovenska neu gegründet hatten, wussten wir gleich zu Beginn, dass wir den Kontakt mit ausländischen Slowaken pflegen möchten. Es lebten hier bereits einige unserer Mitschüler, die aus Bihor, einer nordrumänischen Bergregion, stammten. Ich arbeitete damals an der Naturwissenschaftlichen Fakultät und dachte mir, dass dort vielleicht auch Slowaken aus dem Ausland unter den Studierenden sein könnten. Und tatsächlich begegnete ich Pavol Hlasnik, der damals unser Student und Vorsitzender des Demokratischen Vereins der Slowaken in Rumänien war. Er vermittelte uns den Kontakt zu Professorin Elena Kmeťová, die die ersten Schritte zur Anbahnung unserer Partnerschaft mit außerordentlicher Begeisterung initiiert und realisiert hatte.
1: Zu Beginn der Kontakte zwischen Budmerice und Nadlak war auch Maria Rybecká sehr aktiv, ebenso vom Ortsverband der Matica Slovenska.
3: Am Anfang besuchten uns eher ältere Menschen, die neugierig waren, wie es bei uns in der Slowakei nach so vielen Jahren aussieht. Ich merkte, dass sie sich freuten, nach so vielen Jahren wieder in der Slowakei sein zu können.
1: Helena Kadlečíková ergänzt.
2: Intensive Kontakte entwickelten sich im Schulwesen, als wir auf unseren Reisen nach Nadlak auch Schulbücher und Hefte für die Schüler dort mitbrachten. Sehr interessant waren die Theatervorstellungen. Wir traten in Nadlak auf, dann kamen sie zu uns. Ihr Altslowakisch klang sehr melodisch. Nach der Samtenen Revolution, als die ersten Unternehmen gegründet wurden, tauschten unsere Kleinunternehmer und ihre rumänischen Kollegen Erfahrungen aus. Floristen, Schneider, Weinbauer. Sehr aktiv waren auch die Sportvereine. Rege Kontakte gab es auch unter den Weinbauern. Beide Gemeinden organisierten wechselweise Ausstellungen der bildenden Künstler. Im kulturellen Bereich waren an beiden Seiten auch die Stickerei-Ausstellungen sehr beliebt.

0: Die bis dahin informellen Kontakte wurden schließlich 2011 durch die Unterzeichnung eines offiziellen Abkommens formalisiert. Wie die Partnerschaft heute aussieht, darüber spricht der Bürgermeister von Budmerice, Josef Saukuliak.
1: Derzeit sind unsere gegenseitigen Kontakte ein bisschen eingeschlafen, weil wir uns gerade auf die Präsentation im Rahmen des Europäischen Dorferneuerungspreises vorbereiten. Im Jahr 2025 haben wir nämlich den Titel Gemeinde des Jahres gewonnen. Vor kurzem erhielten wir eine Einladung zum Wurstfestival in Nadlac, aber wir mussten absagen, weil wir sehr mit anderen Projekten beschäftigt sind. Ich persönlich besuche seit 15 Jahren regelmäßig unsere rumänische Partnergemeinde. Es war mir immer eine große Freude, weil dort sehr nette und gastfreundliche Menschen leben. Sobald es wieder möglich ist, werden wir Nadlac erneut besuchen.
0: In welchen Bereichen möchte man künftig die Partnerschaft intensiver fördern? Bürgermeister Saukuliak.
1: Für uns sind mehrere Bereiche sehr interessant, Schulwesen, Kultur und Sport. Ich kann mir vorstellen, dass wir diese Aktivitäten wieder auf regelmäßiger Basis beleben können. Solche Austausche waren auf beiden Seiten sehr beliebt.
0: Maria Rybecka von der Matica Slovenska widmet sich kulinarischen Themen. Sie beschäftigt sich mit traditionellen Rezepten. Was sagt sie über die Küche von Nadlac?
2: Als allererstes muss ich die Würste, Salami, Kraut und Buchteln aus Nadlac erwähnen. Die schmecken von unseren rumänischen Partnern einfach köstlich. Alle Speisen bereiten sie nach Rezepten zu, die ihre Eltern und Großeltern aus der Slowakei mitgebracht und aufbewahrt haben. Sie erhalten die alten Traditionen aus der Heimat ihrer Vorfahren. Immer wenn sie uns in Budmerice besuchen, bringen sie so viele Leckereien mit, dass sich unsere Tische unter den kalten und warmen Köstlichkeiten regelrecht biegen.
0: Die Einwohner von Budmerice freuen sich jedes Mal auf den Besuch aus der nordrumänischen Gemeinde an der Grenze zu Ungarn. Nadlac ist nämlich ein Zentrum des slowakischen kulturellen und gesellschaftlichen Lebens in Rumänien, was auch Ljudmila Šomráková, eine Einwohnerin von Nadlac, bestätigt.
3: Die Geschichte der Slowaken in Nadlac begann am 24. April 1803, als sie um 4 Uhr morgens aus dem slowakischen Komloš nach Ungarn kamen. Weil sich diese Region damals infolge der hohen Geburtenrate übervölkert hatte, stellten sie ein Gesuch an die Königliche Kammer auf eine Übersiedlung nach Nadlac. Und hier entwickelten sie gute Beziehungen mit den Rumänen und begannen Landwirtschaft zu betreiben.
0: Interessant ist, dass aus dem rumänischen Nadlac allmählich eine slowakische Gemeinde wurde, weil sie hier viele Slowaken nicht nur aus der Slowakei, sondern auch aus Ungarn und Rumänien niederließen. Heutzutage leben hier rund 7000 Einwohner, Slowaken, Rumänen, Ungarn und Serben. Im Zentrum der kleinen Stadt, direkt im Park, befindet sich das Josef Gregor Tajowski Lyzeum, das schon seit 80 Jahren in Betrieb ist. Gemeinsam mit dem ungarischen Lyzeum in Bekeska Csaba, Csabe, und dem serbischen Lyzeum in Bački Petrovec, Bački Petrovac, bilden sie die Säule des dortigen slowakischen Schulwesens. Der Direktor des Lyzeums, Dušan Šomrák, erzählt.
4: Die in Rumänien lebenden Slowaken spürten das Bedürfnis, eigene Intellektuelle auszubilden und deshalb gründeten sie 1945 das erste tschechoslowakische Gymnasium. Das 1907 erbaute Gebäude finanzierte die evangelische Kirche in Nadlac, die ein Darlehen aufnehmen musste, um den Bau fertigstellen zu können. Projektant war der bekannte, aus Serbien stammende slowakischer Architekt Milan Harmins, Autor zahlreicher bedeutender Bauten in Europa. Das Gebäude in Nadlac bot viele Nutzungsmöglichkeiten. Neben dem Lyzeum gab es hier auch noch ein Gasthaus, eine Bank und ein Theater. In der Bank arbeitete damals auch der berühmte slowakische Schriftsteller Josef Gregor Tajovski, dessen Namen das Lyzeum trägt. Viele seiner Werke spiegeln das Leben in Nadlak wider, wo er 1907 Hanna Lilgova heiratete.
0: Der Unterricht in der Schule erfolgt sowohl in rumänischer als auch slowakischer Sprache.
4: Die Absolventen unseres Lyzeums können sich an jeder Hochschule in Rumänien oder im Ausland immatrikulieren. Viele von ihnen studieren später an einer slowakischen Hochschule. Das größte Interesse herrscht derzeit an Informatikstudiengängen.
0: In Nadlak hat auch der demokratische Ver.
5: Wir hatten Glück, dass der Start unseres Ensembles erfolgreich war. Wir bekamen damals organisatorische und finanzielle Unterstützung sowohl aus Rumänien als auch aus der Slowakei. Dank dieser Hilfe konnten wir uns qualitativ verbessern und unsere Mitgliederbasis erweitern. Von Anfang an arbeiteten wir systematisch mit dem ganzen Stab, den Musikanten, Sängern, Tänzern. Unser Ensemble ist in Nadlak sehr beliebt. Viele Kinder möchten bei uns anfangen. Unsere Aufgabe ist es, unsere traditionelle Kultur zu präsentieren und zu bewahren.
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0: Nun, liebe Hörerinnen und Hörer, damit sind wir wieder am Ende der heutigen Sendung angelangt. Aus dem Studio in Bratislava verabschieden sich vom Mischpult die Tonmeisterin Eva Medelská und vom Mikrofon die Gestalterin und Moderatorin der Sendung Sofia Miklovic. Wir danken Ihnen für die Aufmerksamkeit und wünschen einen schönen Ausklang der Woche. Do poczucia, auf Wiederhören.
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1: Guten Tag bei den Nachrichten. Grüße Sie heute, Jana Hrbeková.
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1: Pellegrini traf sich mit dem ehemaligen Europaparlamentspräsidenten Schulz. Fico diskutierte mit albanischen Präsidenten über Zusammenarbeit. Blanar, Entschließung des Europäischen Parlaments entspricht nicht der Realität. Der slowakische Präsident Peter Pellegrini traf sich am Mittwoch in Bratislava mit dem ehemaligen Präsidenten des Europäischen Parlaments und Direktor des Friedrich-Ebert-Stiftung Martin Schulz. Im Mittelpunkt der Gespräche standen vor allem Fragen zur Europäischen Union und ihrer gegenwärtigen sowie zukünftigen Funktionsweise. Pellegrini stellte fest, dass die Slowakische Republik einen offenen und ehrlichen Dialog mit den europäischen Partnern über zentrale Themen in Zusammenhang mit der Europäischen Union benötige. Gleichzeitig betonte er, dass die Slowakei ein stabiler und verantwortungsbewusster Partner nicht nur innerhalb der EU, sondern auch im Rahmen der NATO bleiben wolle. Auch die Zusammenarbeit zwischen der Slowakei und Deutschland wurde angesprochen. Pellegrini bekräftigte, dass Deutschland für die Slowakei nicht nur ein wichtiger wirtschaftlicher, sondern auch politischer Partner sei. Er fügte hinzu, dass die Slowakei weiterhin ein stabiles, berechenbares und sozial verantwortungsbewusstes Land für ausländische Investitionen bleiben wolle, einschließlich deutsche Unternehmen und Lieferketten. Der slowakische Ministerpräsident Robert Fico traf sich am Mittwoch mit dem Präsidenten der Republik Albanien, Bajram Begaj, der zu einem offiziellen Besuch in der Slowakei angereist war. Sie diskutierten über die gegenseitigen Beziehungen, die Lage in der westlichen Balkanregion sowie über aktuelle Fragen der Europapolitik. Die wirtschaftliche Zusammenarbeit hat für uns höchste Priorität. Chancen sehen wir vor allem in den Bereichen Energie, Infrastruktur, Digitalisierung, Abfallwirtschaft und Tourismus, sagte Fico. Großes Potenzial für eine Zusammenarbeit sieht er auch in der Verteidigungsindustrie. Die Entschließung des Europäischen Parlaments zur Lage der Rechtsstaatlichkeit, der Demokratie und der Grundrechte in der Slowakei entspricht nicht der Realität und hat gegenüber der Slowakischen Republik keine rechtliche Wirkung. Dies stellte der slowakische Außenminister Juraj Blanár in einem sozialen Netzwerk fest. Er betrachtet die Entschließung als weiteren Beweis dafür, dass ein Teil der Europaabgeordneten die europäischen Institutionen mit einer politischen Tribüne für progressiv-liberalen Aktivismus verwechselt. Wie er anmerkte, vertritt die slowakische Regierung eine andere Auffassung hinsichtlich der Funktionsweise der Union, der Migration, der Medien oder der Außenpolitik. Die sieht er jedoch nicht als Grund an, die Slowakei in Sachen Demokratie und Rechtsstaatlichkeit zu belehren. Die Europaabgeordneten forderten in der Entschließung, die sie am Mittwoch in Straßburg verabschiedeten, die Europäische Kommission auf, einen möglichen schwerwiegenden Verstoß gegen die Grundwerte der Europäischen Union durch die slowakische Regierung zu prüfen. Sie äußerten zudem Besorgnis über die Verschlechterung der Lage der Demokratie und der Rechtsstaatlichkeit in der Slowakei, wo ihrer Ansicht nach systemische Mängel den Schutz der finanziellen Interessen der EU gefährden. Die Nachrichten entstammen Meldungen der slowakischen Presseagentur TASR.
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1: Die Oppositionsparteien PS, Slovensko und Za ľudí kritisieren die Regierung im Zusammenhang mit dem Vorschlag zur Zoneneinteilung der Nationalparks. Sie bezeichneten das Vorgehen von Umweltminister Tomáš Taraba als unverantwortlich. Ihrer Ansicht nach könnte die Slowakei dadurch etwa eine halbe Milliarde Euro aus dem Wiederaufbauplan verlieren. Die Opposition wirft der Regierung vor, die Zoneneinteilung erst kurz vor Ablauf des Wiederaufbauplans in Angriff zu nehmen. Wenn wir die Zoneneinteilung nicht bis August schaffen, könnte Slowakei fast eine halbe Milliarde Euro aus dem Wiederaufbau- und Resilienzplan verlieren. Ich frage Herrn Taraba, was er 2,5 Jahre lang im Ministerium gemacht hat, merkte die Vorsitzende der Partei Za ľudí Veronika Remišová an. Gleichzeitig kritisierte sie den Entwurf und bezeichnete ihn als verpfuscht. Darauf weisen sowohl Naturschützer als auch die Slowakische Akademie der Wissenschaften hin. Die von Herrn Taraba festgelegte Zoneneinteilung kann Schäden verursachen, wie wir sie hier nicht einmal zu Zeiten des Kommunismus hatten, fügte sie hinzu. Taraba wird auch von der Koalitionspartei SNS kritisiert, die ihn für das Amt des Umweltministers nominiert hatte. Die Partei erklärte am vergangenen Dienstag, dass sie sich von dem von Taraba ausgearbeiteten Entwurf für die Flächennutzungsplanung der Hohen Tatra distanziere. Diese handle laut SNS auf eigene Verantwortung und die Partei habe ihm kein Mandat erteilt, einen Zonierungsvorschlag in solcher Form vorzulegen, die die Anmerkungen der Grundstückeigentümer und anderer betroffenen Akteure nicht berücksichtige. Die SNS fordert den Minister auf, die Verhandlungen fortzusetzen und die Interessen der Oligarchen nicht in den Vordergrund zu stellen. In der von Umweltminister vorgeschlagenen Form ist es mehr als wahrscheinlich, dass die Europäische Kommission die Inanspruchnahme der betreffenden bereitgestellten Mittel nicht genehmigen wird, erklärt die Partei. Sie hat Minister Taraba zu ihrer Vorstandssitzung am 28. Mai eingeladen, damit er die aufgeworfenen Fragen klären könne. Der Minister reagierte darauf, dass er hinter dem Zonierungsvorschlag für die Nationalparks stehe. Er fordert von der SNS konkrete Einwände gegen die Zonierungen. Taraba verstehe nicht, worin das Problem besteht und bestreitet, dass der Bebauungsplanentwurf zugunsten bestimmter Unternehmensgruppen ausgelegt sei, wie es die SNS behauptet.
2: Hallo, liebe Hörerinnen und Hörer, herzlich willkommen bei der deutschsprachigen Sendung von Radio Slowakei International. Nach der Berichterstattung ist nun der Magazinteil unserer Sendung startbereit. Aus dem Studio der Radiopyramide in Bratislava begrüßen Sie Eva Medelská am Mischpult und Sofia Miklovic am Mikrofon. Hören Sie unsere heutigen Themen. Die katholische Kirche feiert 2026 als das Franziskusjahr. Bruder Felix schildert die Geschehnisse, die der tschechoslowakischen Bartholomäusnacht gefolgt sind. In unserer Sendereihe Partnerstädte – Fenster zur Welt präsentieren wir heute die westslowakische Gemeinde Budmerice und die Kleinstadt Nadlak in Nordrumänien. Wir wünschen Ihnen angenehmes Zuhören und gute Unterhaltung.
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2: Die katholische Kirche hat 2026 zum Franziskusjahr erklärt. Papst Leo XIV. Hat das Jahr des heiligen Franziskus ab dem 12. Januar ausgerufen. Die Slowakei schloss sich diesem Jubiläumsjahr einen Monat später an. Anlässlich des 800. Todestages des heiligen Franz von Assisi bringt RSI eine Sendereihe über das Leben seiner Nachfolger in der Slowakei. In unserer RSI-Sendung vom 8. Mai sprach Bruder Felix mit bürgerlichem Namen Jan Tkacz über die tiefe Verwurzelung der Botschaft des heiligen Franziskus in der Slowakei. Zu Zeiten des Sozialismus hatte der Staat die katholische Kirche, besonders die geistlichen Orden, systematisch verfolgt und ihre Strukturen aufgelöst. Zu den besonders drastischen Ereignissen zählt die Aktion Kloster im April 1950, als bewaffnete Kräfte des damaligen Regimes sämtliche Männerklöster der Tschechoslowakei stürmten. Viele Mönche wurden verschleppt und in Gefängnisse und Arbeitslager gebracht. Bruder Felix, Mitglied des Franziskanerordens der Kapuziner, schildert die brutalen Geschehnisse der Aktion vom 13. auf den 14. April 1950, die als tschechoslowakische Bartholomäusnacht bekannt wurde.
3: Diese landesweite, gegen die Männerklöster gerichtete Gewalthaltung wurde unter Aufsicht der Staatssicherheitsbehörde von der Volksarmee und der Volksmiliz in tiefster Nacht durchgeführt, um Proteste der Öffentlichkeit zu vermeiden. Alle Ordensbrüder wurden verhaftet und in Internierungslager versetzt. Die Aktion war von Gewalt geprägt. Bedeutende Handschriften, Bilder, Möbel sowie zeremonielle Gegenstände wurden vernichtet. Die leeren Gebäude der Klöster wurden den örtlichen Kreis- und Bezirksämtern zur Verfügung gestellt. Sobald unsere Brüder, noch während des Kommunismus, freigelassen wurden, unterrichteten sie heimlich ihre Studenten weiter. Doch als diese Gruppen von Spitzeln infiltriert wurden, folgte eine weitere Inhaftierungswelle der Jesuiten, Kapuziner und Mitglieder weiterer Orden, die zu vatikanischen Spionen erklärt wurden. Als die Inhaftierten 1968 freigelassen wurden, konnten einige Ordensbrüder in ihre Pfarreien zurückkehren und als Pfarrer oder Mitarbeiter der Diözese arbeiten. Doch viele bekamen keine Genehmigung, weil sie als gefährlich eingestuft wurden.
2: Bruder Felix tritt erst in den 80er Jahren in den Franziskanerorden ein. Trotzdem erlebte auch er den Geschmack des Verbotenen. Seine Entscheidung wurde auch von einem Kaplan beeinflusst, der Ausflüge in die Natur für Kinder und Jugendliche organisierte.
3: Er hat uns nie von den Kapuzinern erzählt. Wir wussten zwar, dass er selbst ein Kapuziner war, doch wir hatten damals keine Ahnung, was das bedeutet. Er unternahm mit uns viele Ausflüge in die Niedere und Hohe Tatra. Als ich mich später daran erinnerte, wurde mir klar, wie mutig er war, wenn er jeden Morgen in seinem Zelt eine Messe für uns zelebrierte. Wir waren dabei ganz leise, als ob wir wüssten, dass sowas verboten ist. Es war für uns sehr abenteuerlich.
2: Obwohl die Franziskanerorden auch im Sozialismus aktiv waren, agierten sie im Verborgenen. Nur so konnten sie die junge Generation erziehen. Dazu benötigten sie aber auch Literatur und vor allem Menschen, die bereit waren, benötigte Bücher als Schmuggelware zu besorgen.
3: Jener Kaplan war Mitglied einer Gruppe, die diese Literatur aus Polen in die Slowakei schmuggelte. Die polnischen Ordensbrüder brachten Rucksäcke mit liturgischen Büchern, Bildern, Lebensläufen der Heiligen und Rosenkränzen zur Grenze. Diese tauschten sie mit den Slowaken gegen Lebensmittel. Weil damals in Polen ein Ausnahmezustand galt, mussten unsere Nachbarn im Norden viele Waren, einschließlich Lebensmittel, nach Russland ausführen. So mussten die meisten Polen Hunger leiden. Sie schätzten also den Tausch von Büchern gegen Essen sehr. Die von ihnen zur Verfügung gestellte Literatur stammte von den Jesuiten in München und Rom. Viele Bücher wurden auch in Kanada herausgegeben.

0: Unter den slowakischen Katholiken genießt Franz von Assisi große Popularität. An den Pilgerfahrten auf seinen Spuren ins italienische Assisi herrscht stets großes Interesse. Für dieses Jahr sind sie schon längst ausgebucht. Den Heiligen schätzen auch die Naturschützer. Bruder Peter, ebenso ein Franziskaner, erklärt.
1: Den heiligen Franz kennen auch Menschen, die nicht in die Kirche gehen. Ökologische Themen sind nämlich auch globale Themen. So rückten sie dank Papst Franziskus und seiner Enzyklika Laudato Si in das Bewusstsein der Christen. Vorher galt: Liebe Gott über alles, liebe deinen Nächsten wie dich selbst. Papst Franziskus fügte in der Enzyklika hinzu: Liebe auch die Schöpfung. Liebe das Universum, in dem du dich befindest, denn Gott hat es erschaffen und du sollst dich darum kümmern. Dieses Thema ist so universell, dass es jeden Menschen ansprechen sollte.

0: Laudato si, mi Signore, cum tucte le tue creature. Gelobt seist du, mein Herr, mit all deinen Geschöpfen.
1: Titel und Anfangsworte der Enzyklika entstammen dem Sonnengesang des Franz von Assisi, der in der römisch-katholischen Kirche und von vielen Christen anderer Konfessionen als Heiliger verehrt wird. Der Papst erklärt in der Enzyklika, dass er Franziskus zum Papstnamen wählte, weil für ihn der heilige Franziskus eine Art Leitbild und eine Inspiration sei. Die am 18. Juni 2015 in 8 Sprachen veröffentlichte Verlautbarung über die Sorge für das gemeinsame Haus befasst sich schwerpunktmäßig mit dem Themenbereich Umwelt- und Klimaschutz und setzt zudem Zeichen im Hinblick auf bestehende soziale Ungerechtigkeiten und auf den Schwund der natürlichen Ressourcen. In den internationalen Medien wurde die Enzyklika vielfach als Aufruf zu einem weltweiten Umdenken und als Wendemarke in der Kirchengeschichte bezeichnet. An den Feierlichkeiten anlässlich des 800. Todestages des heiligen Franz von Assisi beteiligen sich auch slowakische Katholiken. So feiern sie auch den Schutzpatron Italiens, der Armen, Lahmen, Blinden, Gefangenen, Schiffbrüchigen, der Weber, Schneider, Sozialarbeiter und Umweltschützer.

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1: Im Mittelpunkt unserer diesjährigen Sendereihe Partnerstädte – Fenster zur Welt stehen die Verbindungen slowakischer Städte und Gemeinden zu ihren internationalen Partnern. Heute öffnen wir ein weiteres Fenster zur Welt, diesmal aus der westslowakischen Gemeinde Budmerice in die rumänische Gemeinde Nadlak, wo unsere slowakischen Landsleute stark vertreten sind. Diesen Teil der Sendereihe haben Michal Herzeg von Radio Regina und Iveta Michalikova von RSI vorbereitet. Die malerische Gemeinde Budmerice im Bezirk Pezinok liegt im Gidra-Flusstal am Rande der fruchtbaren Tirnauer Hügellandschaft östlich der Kleinen Karpaten. Die Gemeinde ist Teil der Weinregion Kleine Karpaten, der Mikroregion Červený Kameň, Rotenstein sowie des erneuerten Jakobswegs in der Slowakei. Die ersten schriftlichen Erwähnungen der Gemeinde stammen aus dem Jahre 1296. Trotz ungünstiger Lebensbedingungen widmeten sich die Einwohner dem Weinbau und Fuhrwesen, der Mühlerei und Töpferei. Im örtlichen Museum finden sich viele historische Artefakte über die Volkskultur. Hinter der Partnerschaft mit dem rumänischen Nadlak steht eine Initiative von Matica Slovenska, slowakischer Stiftungsverein. Die Vorsitzende des Ortsverbandes in Budmerice, Helena Kadlečíková, erzählt.
2: Als wir 1989 den Ortsverband der Matica Slovenska neu gegründet hatten, wussten wir gleich zu Beginn, dass wir den Kontakt mit ausländischen Slowaken pflegen möchten. Es lebten hier bereits einige unserer Mitschüler, die aus Bihor, einer nordrumänischen Bergregion, stammten. Ich arbeitete damals an der Naturwissenschaftlichen Fakultät und dachte mir, dass dort vielleicht auch Slowaken aus dem Ausland unter den Studierenden sein könnten. Und tatsächlich begegnete ich Pavol Hlasnik, der damals unser Student und Vorsitzender des Demokratischen Vereins der Slowaken in Rumänien war. Er vermittelte uns den Kontakt zu Professorin Elena Kmeťová, die die ersten Schritte zur Anbahnung unserer Partnerschaft mit außerordentlicher Begeisterung initiiert und realisiert hatte.
1: Zu Beginn der Kontakte zwischen Budmerice und Nadlak war auch Maria Rybecká sehr aktiv, ebenso vom Ortsverband der Matica Slovenska.
3: Am Anfang besuchten uns eher ältere Menschen, die neugierig waren, wie es bei uns in der Slowakei nach so vielen Jahren aussieht. Ich merkte, dass sie sich freuten, nach so vielen Jahren wieder in der Slowakei sein zu können.
1: Helena Kadlečíková ergänzt.
2: Intensive Kontakte entwickelten sich im Schulwesen, als wir auf unseren Reisen nach Nadlak auch Schulbücher und Hefte für die Schüler dort mitbrachten. Sehr interessant waren die Theatervorstellungen. Wir traten in Nadlak auf, dann kamen sie zu uns. Ihr Altslowakisch klang sehr melodisch. Nach der Samtenen Revolution, als die ersten Unternehmen gegründet wurden, tauschten unsere Kleinunternehmer und ihre rumänischen Kollegen Erfahrungen aus. Floristen, Schneider, Weinbauer. Sehr aktiv waren auch die Sportvereine. Rege Kontakte gab es auch unter den Weinbauern. Beide Gemeinden organisierten wechselweise Ausstellungen der bildenden Künstler. Im kulturellen Bereich waren an beiden Seiten auch die Stickerei-Ausstellungen sehr beliebt.

0: Die bis dahin informellen Kontakte wurden schließlich 2011 durch die Unterzeichnung eines offiziellen Abkommens formalisiert. Wie die Partnerschaft heute aussieht, darüber spricht der Bürgermeister von Budmerice, Josef Saukuliak.
1: Derzeit sind unsere gegenseitigen Kontakte ein bisschen eingeschlafen, weil wir uns gerade auf die Präsentation im Rahmen des Europäischen Dorferneuerungspreises vorbereiten. Im Jahr 2025 haben wir nämlich den Titel Gemeinde des Jahres gewonnen. Vor kurzem erhielten wir eine Einladung zum Wurstfestival in Nadlac, aber wir mussten absagen, weil wir sehr mit anderen Projekten beschäftigt sind. Ich persönlich besuche seit 15 Jahren regelmäßig unsere rumänische Partnergemeinde. Es war mir immer eine große Freude, weil dort sehr nette und gastfreundliche Menschen leben. Sobald es wieder möglich ist, werden wir Nadlac erneut besuchen.
0: In welchen Bereichen möchte man künftig die Partnerschaft intensiver fördern? Bürgermeister Saukuliak?
1: Für uns sind mehrere Bereiche sehr interessant: Schulwesen, Kultur und Sport. Ich kann mir vorstellen, dass wir diese Aktivitäten wieder auf regelmäßiger Basis beleben können. Solche Austausche waren auf beiden Seiten sehr beliebt.
0: Maria Rybecka von der Matica Slovenska widmet sich kulinarischen Themen. Sie beschäftigt sich mit traditionellen Rezepten. Was sagt sie über die Küche von Nadlac?
2: Als allererstes muss ich die Würste, Salami, Kraut und Buchteln aus Nadlac erwähnen. Die schmecken von unseren rumänischen Partnern einfach köstlich. Alle Speisen bereiten sie nach Rezepten zu, die ihre Eltern und Großeltern aus der Slowakei mitgebracht und aufbewahrt haben. Sie erhalten die alten Traditionen aus der Heimat ihrer Vorfahren. Immer wenn sie uns in Budmerice besuchen, bringen sie so viele Leckereien mit, dass sich unsere Tische unter den kalten und warmen Köstlichkeiten regelrecht biegen.
0: Die Einwohner von Budmerice freuen sich jedes Mal auf den Besuch aus der nordrumänischen Gemeinde an der Grenze zu Ungarn. Nadlac ist nämlich ein Zentrum des slowakischen kulturellen und gesellschaftlichen Lebens in Rumänien, was auch Ljudmila Šomráková, eine Einwohnerin von Nadlac, bestätigt.
2: Die Geschichte der Slowaken in Nadlac begann am 24. April 1803, als sie um 4 Uhr morgens aus dem slowakischen Komloš nach Ungarn kamen. Weil sich diese Region damals infolge der hohen Geburtenrate übervölkert hatte, stellten sie ein Gesuch an die Königliche Kammer auf eine Übersiedlung nach Nadlac. Und hier entwickelten sie gute Beziehungen mit den Rumänen und begannen, Landwirtschaft zu betreiben.
0: Interessant ist, dass aus dem rumänischen Nadlac allmählich eine slowakische Gemeinde wurde, weil sie hier viele Slowaken nicht nur aus der Slowakei, sondern auch aus Ungarn und Rumänien niederließen. Heutzutage leben hier rund 7000 Einwohner, Slowaken, Rumänen, Ungarn und Serben. Im Zentrum der kleinen Stadt, direkt im Park, befindet sich das Josef Gregor Tajowski Lyzeum, das schon seit 80 Jahren in Betrieb ist. Gemeinsam mit dem ungarischen Lyzeum in Bekeska Csaba, Csabe, und dem serbischen Lyzeum in Bački Petrovac, Bački Petrovac, bilden sie die Säule des dortigen slowakischen Schulwesens. Der Direktor des Lyzeums, Dušan Šomrák, erzählt:
3: Die in Rumänien lebenden Slowaken spürten das Bedürfnis, eigene Intellektuelle auszubilden, und deshalb gründeten sie 1945 das erste tschechoslowakische Gymnasium. Das 1907 erbaute Gebäude finanzierte die evangelische Kirche in Nadlac, die ein Darlehen aufnehmen musste, um den Bau fertigstellen zu können. Projektant war der bekannte, aus Serbien stammende slowakischer Architekt Milan Harmins, Autor zahlreicher bedeutender Bauten in Europa. Das Gebäude in Nadlac bot viele Nutzungsmöglichkeiten. Neben dem Lyzeum gab es hier auch noch ein Gasthaus, eine Bank und ein Theater. In der Bank arbeitete damals auch der berühmte slowakische Schriftsteller Josef Gregor Tajowski, dessen Namen das Lyzeum trägt. Viele seiner Werke spiegeln das Leben in Nadlac wider, wo er 1907 Hanna Lilgova heiratete.
0: Der Unterricht in der Schule erfolgt sowohl in rumänischer als auch slowakischer Sprache.
3: Die Absolventen unseres Lyzeums können sich an jeder Hochschule in Rumänien oder im Ausland immatrikulieren. Viele von ihnen studieren später an einer slowakischen Hochschule. Das größte Interesse herrscht derzeit an Informatikstudiengängen.
0: In Nadlak hat auch der demokratische Ver.
2: Wir hatten Glück, dass der Start unseres Ensembles erfolgreich war. Wir bekamen damals organisatorische und finanzielle Unterstützung sowohl aus Rumänien als auch aus der Slowakei. Dank dieser Hilfe konnten wir uns qualitativ verbessern und unsere Mitgliederbasis erweitern. Von Anfang an arbeiteten wir systematisch mit dem ganzen Stab, den Musikanten, Sängern, Tänzern. Unser Ensemble ist in Nadlak sehr beliebt. Viele Kinder möchten bei uns anfangen. Unsere Aufgabe ist es, unsere traditionelle Kultur zu präsentieren und zu bewahren.
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0: Nun, liebe Hörerinnen und Hörer, damit sind wir wieder am Ende der heutigen Sendung angelangt. Aus dem Studio in Bratislava verabschieden sich vom Mischpult die Tonmeisterin Eva Medelská und vom Mikrofon die Gestalterin und Moderatorin der Sendung Sofia Miklovic. Wir danken Ihnen für die Aufmerksamkeit und wünschen einen schönen Ausklang der Woche. Do počutia, auf Wiederhören.
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1: Guten Tag bei den Nachrichten. Grüße Sie heute, Jana Hrbeková.
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1: Pellegrini traf sich mit dem ehemaligen Europaparlamentspräsidenten Schulz. Fico diskutierte mit albanischen Präsidenten über Zusammenarbeit. Blanar, Entschließung des Europäischen Parlaments entspricht nicht der Realität. Der slowakische Präsident Peter Pellegrini traf sich am Mittwoch in Bratislava mit dem ehemaligen Präsidenten des Europäischen Parlaments und Direktor des Friedrich-Ebert-Stiftung Martin Schulz. Im Mittelpunkt der Gespräche standen vor allem Fragen zur Europäischen Union und ihrer gegenwärtigen sowie zukünftigen Funktionsweise. Pellegrini stellte fest, dass die Slowakische Republik einen offenen und ehrlichen Dialog mit den europäischen Partnern über zentrale Themen in Zusammenhang mit der Europäischen Union benötige. Gleichzeitig betonte er, dass die Slowakei ein stabiler und verantwortungsbewusster Partner nicht

0: nur innerhalb der EU, sondern auch im Rahmen der NATO bleiben wolle. Auch die Zusammenarbeit zwischen der Slowakei und Deutschland wurde angesprochen. Pellegrini bekräftigte, dass Deutschland für die Slowakei nicht nur ein wichtiger wirtschaftlicher, sondern auch politischer Partner sei. Er fügte hinzu, dass die Slowakei weiterhin ein stabiles, berechenbares und sozial verantwortungsbewusstes Land für ausländische Investitionen bleiben wolle, einschließlich deutsche Unternehmen und Lieferketten. Der slowakische Ministerpräsident Robert Fico traf sich am Mittwoch mit dem Präsidenten der Republik Albanien, Bajram Begaj, der zu einem offiziellen Besuch in der Slowakei angereist war. Sie diskutierten über die gegenseitigen Beziehungen, die Lage in der westlichen Balkanregion sowie über aktuelle Fragen der Europapolitik. Die wirtschaftliche Zusammenarbeit hat für uns höchste Priorität. Chancen sehen wir vor allem in den Bereichen Energie, Infrastruktur, Digitalisierung, Abfallwirtschaft und Tourismus, sagte Fico. Großes Potenzial für eine Zusammenarbeit sieht er auch in der Verteidigungsindustrie. Die Entschließung des Europäischen Parlaments zur Lage der Rechtsstaatlichkeit, der Demokratie und der Grundrechte in der Slowakei entspricht nicht der Realität und hat gegenüber der Slowakischen Republik keine rechtliche Wirkung. Dies stellte der slowakische Außenminister Juraj Blanár in einem sozialen Netzwerk fest. Er betrachtet die Entschließung als weiteren Beweis dafür, dass ein Teil der Europaabgeordneten die europäischen Institutionen mit einer politischen Tribüne für progressiv-liberalen Aktivismus verwechselt. Wie er anmerkte, vertritt die slowakische Regierung eine andere Auffassung hinsichtlich der Funktionsweise der Union, der Migration, der Medien oder der Außenpolitik. Die sieht er jedoch nicht als Grund an, die Slowakei in Sachen Demokratie und Rechtsstaatlichkeit zu belehren. Die Europaabgeordneten forderten in der Entschließung, die sie am Mittwoch in Straßburg verabschiedeten, die Europäische Kommission auf, einen möglichen schwerwiegenden Verstoß gegen die Grundwerte der Europäischen Union durch die slowakische Regierung zu prüfen. Sie äußerten zudem Besorgnis über die Verschlechterung der Lage der Demokratie und der Rechtsstaatlichkeit in der Slowakei, wo ihrer Ansicht nach systemische Mängel den Schutz der finanziellen Interessen der EU gefährden. Die Nachrichten entstammen Meldungen der slowakischen Presseagentur TASR.
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0: Die Oppositionsparteien PS, Slovensko und Za ľudí kritisieren die Regierung im Zusammenhang mit dem Vorschlag zur Zoneneinteilung der Nationalparks. Sie bezeichneten das Vorgehen von Umweltminister Tomáš Taraba als unverantwortlich. Ihrer Ansicht nach könnte die Slowakei dadurch etwa eine halbe Milliarde Euro aus dem Wiederaufbauplan verlieren. Die Opposition wirft der Regierung vor, die Zoneneinteilung erst kurz vor Ablauf des Wiederaufbauplans in Angriff zu nehmen. Wenn wir die Zoneneinteilung nicht bis August schaffen, könnte Slowakei fast eine halbe Milliarde Euro aus dem Wiederaufbau- und Resilienzplan verlieren. Ich frage Herrn Taraba, was er 2,5 Jahre lang im Ministerium gemacht hat, merkte die Vorsitzende der Partei Za ľudí Veronika Remišová an. Gleichzeitig kritisierte sie den Entwurf und bezeichnete ihn als verpfuscht. Darauf weisen sowohl Naturschützer als auch die Slowakische Akademie der Wissenschaften hin. Die von Herrn Taraba festgelegte Zoneneinteilung kann Schäden verursachen, wie wir sie hier nicht einmal zu Zeiten des Kommunismus hatten, fügte sie hinzu. Taraba wird auch von der Koalitionspartei SNS kritisiert, die ihn für das Amt des Umweltministers nominiert hatte. Die Partei erklärte am vergangenen Dienstag, dass sie sich von dem von Taraba ausgearbeiteten Entwurf für die Flächennutzungsplanung der Hohen Tatra distanziere. Diese handle laut SNS auf eigene Verantwortung und die Partei habe ihm kein Mandat erteilt, einen Zonierungsvorschlag in solcher Form vorzulegen, die die Anmerkungen der Grundstückeigentümer und anderer betroffener Akteure nicht berücksichtige. Die SNS fordert den Minister auf, die Verhandlungen fortzusetzen und die Interessen der Oligarchen nicht in den Vordergrund zu stellen. In der von Umweltminister vorgeschlagenen Form ist es mehr als wahrscheinlich, dass die Europäische Kommission die Inanspruchnahme der betreffenden bereitgestellten Mittel nicht genehmigen wird, erklärt die Partei. Sie hat Minister Taraba zu ihrer Vorstandssitzung am 28. Mai eingeladen, damit er die aufgeworfenen Fragen klären könne. Der Minister reagierte darauf, dass er hinter dem Zonierungsvorschlag für die Nationalparks stehe. Er fordert von der SNS konkrete Einwände gegen die Zonierungen. Taraba verstehe nicht, worin das Problem besteht und bestreitet, dass der Bebauungsplanentwurf zugunsten bestimmter Unternehmensgruppen ausgelegt sei, wie es die SNS behauptet.
1: Hallo, liebe Hörerinnen und Hörer, herzlich willkommen bei der deutschsprachigen Sendung von Radio Slowakei International. Nach der Berichterstattung ist nun der Magazinteil unserer Sendung startbereit. Aus dem Studio der Radiopyramide in Bratislava begrüßen Sie Eva Medelská Mischpult und Sofia Miklovic am Mikrofon. Hören Sie unsere heutigen Themen. Die katholische Kirche feiert 2026 als das Franziskusjahr. Bruder Felix schildert die Geschehnisse, die der tschechoslowakischen Bartholomäusnacht gefolgt sind. In unserer Sendereihe Partnerstädte – Fenster zur Welt präsentieren wir heute die westslowakische Gemeinde Budmerice und die Kleinstadt Nadlak in Nordrumänien. Wir wünschen Ihnen angenehmes Zuhören und gute Unterhaltung.
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1: Die katholische Kirche hat 2026 zum Franziskusjahr erklärt. Papst Leo XIV. Hat das Jahr des heiligen Franziskus ab dem 12. Januar ausgerufen. Die Slowakei schloss sich diesem Jubiläumsjahr einen Monat später an. Anlässlich des 800. Todestages des heiligen Franz von Assisi bringt RSI eine Sendereihe über das Leben seiner Nachfolger in der Slowakei. In unserer RSI-Sendung vom 8. Mai sprach Bruder Felix mit bürgerlichem Namen Jan Tkač über die tiefe Verwurzelung der Botschaft des heiligen Franziskus in der Slowakei. Zu Zeiten des Sozialismus hatte der Staat die katholische Kirche, besonders die geistlichen Orden, systematisch verfolgt und ihre Strukturen aufgelöst. Zu den besonders drastischen Ereignissen zählt die Aktion Kloster im April 1950, als bewaffnete Kräfte des damaligen Regimes sämtliche Männerklöster der Tschechoslowakei stürmten. Viele Mönche wurden verschleppt und in Gefängnisse und Arbeitslager gebracht. Bruder Felix, Mitglied des Franziskanerordens der Kapuziner, schildert die brutalen Geschehnisse der Aktion vom 13. auf den 14. April 1950, die als tschechoslowakische Bartholomäusnacht bekannt wurde.
3: Diese landesweite, gegen die Männerklöster gerichtete Gewalthaltung wurde unter Aufsicht der Staatssicherheitsbehörde von der Volksarmee und der Volksmiliz in tiefster Nacht durchgeführt, um Proteste der Öffentlichkeit zu vermeiden. Alle Ordensbrüder wurden verhaftet und in Internierungslager versetzt. Die Aktion war von Gewalt geprägt. Bedeutende Handschriften, Bilder, Möbel sowie zeremonielle Gegenstände wurden vernichtet. Die leeren Gebäude der Klöster wurden den örtlichen Kreis- und Bezirksämtern zur Verfügung gestellt. Sobald unsere Brüder noch während des Kommunismus freigelassen wurden, unterrichteten sie heimlich ihre Studenten weiter. Doch als diese Gruppen von Spitzeln infiltriert wurden, folgte eine weitere Inhaftierungswelle der Jesuiten, Kapuziner und Mitglieder weiterer Orden, die zu vatikanischen Spionen erklärt wurden. Als die Inhaftierten 1968 freigelassen wurden, konnten einige Ordensbrüder in ihre Pfarreien zurückkehren und als Pfarrer oder Mitarbeiter der Diözese arbeiten. Doch viele bekamen keine Genehmigung, weil sie als gefährlich eingestuft wurden.
1: Bruder Felix tritt erst in den 80er Jahren in den Franziskanerorden ein. Trotzdem erlebte auch er den Geschmack des Verbotenen. Seine Entscheidung wurde auch von einem Kaplan beeinflusst, der Ausflüge in die Natur für Kinder und Jugendliche organisierte.
3: Er hat uns nie von den Kapuzinern erzählt. Wir wussten zwar, dass er selbst ein Kapuziner war, doch wir hatten damals keine Ahnung, was das bedeutet. Er unternahm mit uns viele Ausflüge in die Niedere und Hohe Tatra. Als ich mich später daran erinnerte, wurde mir klar, wie mutig er war, wenn er jeden Morgen in seinem Zelt eine Messe für uns zelebrierte. Wir waren dabei ganz leise, als ob wir wüssten, dass sowas verboten ist. Es war für uns sehr abenteuerlich.
1: Obwohl die Franziskanerorden auch im Sozialismus aktiv waren, agierten sie im Verborgenen. Nur so konnten sie die junge Generation erziehen. Dazu benötigten sie aber auch Literatur und vor allem Menschen, die bereit waren, benötigte Bücher als Schmuggelware zu besorgen.
3: Jener Kaplan war Mitglied einer Gruppe, die diese Literatur aus Polen in die Slowakei schmuggelte. Die polnischen Ordensbrüder brachten Rucksäcke mit liturgischen Büchern, Bildern, Lebensläufen der Heiligen und Rosenkränzen zur Grenze. Diese tauschten sie mit den Slowaken gegen Lebensmittel. Weil damals in Polen ein Ausnahmezustand galt, mussten unsere Nachbarn im Norden viele Waren, einschließlich Lebensmittel, nach Russland ausführen. So mussten die meisten Polen Hunger leiden. Sie schätzten also den Tausch von Büchern gegen Essen sehr. Die von ihnen zur Verfügung gestellte Literatur stammte von den Jesuiten in München und Rom. Viele Bücher wurden auch in Kanada herausgegeben.

0: Unter den slowakischen Katholiken genießt Franz von Assisi große Popularität. An den Pilgerfahrten auf seinen Spuren ins italienische Assisi herrscht stets großes Interesse. Für dieses Jahr sind sie schon längst ausgebucht. Den Heiligen schätzen auch die Naturschützer. Bruder Peter, ebenso ein Franziskaner, erklärt.
1: Den heiligen Franz kennen auch Menschen, die nicht in die Kirche gehen. Ökologische Themen sind nämlich auch globale Themen. So rückten sie dank Papst Franziskus und seiner Enzyklika Laudato Si in das Bewusstsein der Christen. Vorher galt: Liebe Gott über alles, liebe deinen Nächsten wie dich selbst. Papst Franziskus fügte in der Enzyklika hinzu: Liebe auch die Schöpfung, liebe das Universum, in dem du dich befindest, denn Gott hat es erschaffen und du sollst dich darum kümmern. Dieses Thema ist so universell, dass es jeden Menschen ansprechen sollte.

0: Laudato si, mi Signore, cum tucte le tue creature. Gelobt seist du, mein Herr, mit all deinen Geschöpfen.
1: Titel und Anfangsworte der Enzyklika entstammen dem Sonnengesang des Franz von Assisi, der in der römisch-katholischen Kirche und von vielen Christen anderer Konfessionen als Heiliger verehrt wird. Der Papst erklärt in der Enzyklika, dass er Franziskus zum Papstnamen wählte, weil für ihn der heilige Franziskus eine Art Leitbild und eine Inspiration sei. Die am 18. Juni 2015 in 8 Sprachen veröffentlichte Verlautbarung über die Sorge für das gemeinsame Haus befasst sich schwerpunktmäßig mit dem Themenbereich Umwelt- und Klimaschutz und setzt zudem Zeichen im Hinblick auf bestehende soziale Ungerechtigkeiten und auf den Schwund der natürlichen Ressourcen. In den internationalen Medien wurde die Enzyklika vielfach als Aufruf zu einem weltweiten Umdenken und als Wendemarke in der Kirchengeschichte bezeichnet. An den Feierlichkeiten anlässlich des 800. Todestages des heiligen Franz von Assisi beteiligen sich auch slowakische Katholiken. So feiern sie auch den Schutzpatron Italiens, der Armen, Lahmen, Blinden, Gefangenen, Schiffbrüchigen, der Weber, Schneider, Sozialarbeiter und Umweltschützer.

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1: Im Mittelpunkt unserer diesjährigen Sendereihe Partnerstädte – Fenster zur Welt stehen die Verbindungen slowakischer Städte und Gemeinden zu ihren internationalen Partnern. Heute öffnen wir ein weiteres Fenster zur Welt, diesmal aus der westslowakischen Gemeinde Budmerice in die rumänische Gemeinde Nadlak, wo unsere slowakischen Landsleute stark vertreten sind. Diesen Teil der Sendereihe haben Michal Herzeg von Radio Regina und Iveta Michalikova von RSI vorbereitet. Die malerische Gemeinde Budmerice im Bezirk Pezinok liegt im Gidra-Flusstal am Rande der fruchtbaren Tirnauer Hügellandschaft östlich der Kleinen Karpaten. Die Gemeinde ist Teil der Weinregion Kleine Karpaten, der Mikroregion Červený Kameň, Rotenstein sowie des erneuerten Jakobswegs in der Slowakei. Die ersten schriftlichen Erwähnungen der Gemeinde stammen aus dem Jahre 1296. Trotz ungünstiger Lebensbedingungen widmeten sich die Einwohner dem Weinbau und Fuhrwesen, der Mühlerei und Töpferei. Im örtlichen Museum finden sich viele historische Artefakte über die Volkskultur. Hinter der Partnerschaft mit dem rumänischen Nadlak steht eine Initiative von Matica Slovenska, slowakischer Stiftungsverein. Die Vorsitzende des Ortsverbandes in Budmerice, Helena Kadlečíková, erzählt.
2: Als wir 1989 den Ortsverband der Matica Slovenska neu gegründet hatten, wussten wir gleich zu Beginn, dass wir den Kontakt mit ausländischen Slowaken pflegen möchten. Es lebten hier bereits einige unserer Mitschüler, die aus Bihor, einer nordrumänischen Bergregion, stammten. Ich arbeitete damals an der Naturwissenschaftlichen Fakultät und dachte mir, dass dort vielleicht auch Slowaken aus dem Ausland unter den Studierenden sein könnten. Und tatsächlich begegnete ich Pavol Hlasnik, der damals unser Student und Vorsitzender des Demokratischen Vereins der Slowaken in Rumänien war. Er vermittelte uns den Kontakt zu Professorin Elena Kmeťová, die die ersten Schritte zur Anbahnung unserer Partnerschaft mit außerordentlicher Begeisterung initiiert und realisiert hatte.
1: Zu Beginn der Kontakte zwischen Budmerice und Nadlak war auch Maria Rybecká sehr aktiv, ebenso vom Ortsverband der Matica Slovenska.
3: Am Anfang besuchten uns eher ältere Menschen, die neugierig waren, wie es bei uns in der Slowakei nach so vielen Jahren aussieht. Ich merkte, dass sie sich freuten, nach so vielen Jahren wieder in der Slowakei sein zu können.
1: Helena Kadlečíková ergänzt.
2: Intensive Kontakte entwickelten sich im Schulwesen, als wir auf unseren Reisen nach Nadlak auch Schulbücher und Hefte für die Schüler dort mitbrachten. Sehr interessant waren die Theatervorstellungen. Wir traten in Nadlak auf, dann kamen sie zu uns. Ihr Altslowakisch klang sehr melodisch. Nach der Samtenen Revolution, als die ersten Unternehmen gegründet wurden, tauschten unsere Kleinunternehmer und ihre rumänischen Kollegen Erfahrungen aus. Floristen, Schneider, Weinbauer. Sehr aktiv waren auch die Sportvereine. Rege Kontakte gab es auch unter den Weinbauern. Beide Gemeinden organisierten wechselweise Ausstellungen der bildenden Künstler. Im kulturellen Bereich waren an beiden Seiten auch die Stickerei-Ausstellungen sehr beliebt.

0: Die bis dahin informellen Kontakte wurden schließlich 2011 durch die Unterzeichnung eines offiziellen Abkommens formalisiert. Wie die Partnerschaft heute aussieht, darüber spricht der Bürgermeister von Budmerice, Josef Saukuliak.
1: Derzeit sind unsere gegenseitigen Kontakte ein bisschen eingeschlafen, weil wir uns gerade auf die Präsentation im Rahmen des Europäischen Dorferneuerungspreises vorbereiten. Im Jahr 2025 haben wir nämlich den Titel Gemeinde des Jahres gewonnen. Vor kurzem erhielten wir eine Einladung zum Wurstfestival in Nadlac, aber wir mussten absagen, weil wir sehr mit anderen Projekten beschäftigt sind. Ich persönlich besuche seit 15 Jahren regelmäßig unsere rumänische Partnergemeinde. Es war mir immer eine große Freude, weil dort sehr nette und gastfreundliche Menschen leben. Sobald es wieder möglich ist, werden wir Nadlac erneut besuchen.
0: In welchen Bereichen möchte man künftig die Partnerschaft intensiver fördern? Bürgermeister Saukuliak?
1: Für uns sind mehrere Bereiche sehr interessant: Schulwesen, Kultur und Sport. Ich kann mir vorstellen, dass wir diese Aktivitäten wieder auf regelmäßiger Basis beleben können. Solche Austausche waren auf beiden Seiten sehr beliebt.
0: Maria Rybecka von der Matica Slovenska widmet sich kulinarischen Themen. Sie beschäftigt sich mit traditionellen Rezepten. Was sagt sie über die Küche von Nadlac?
2: Als allererstes muss ich die Würste, Salami, Kraut und Buchteln aus Nadlac erwähnen. Die schmecken von unseren rumänischen Partnern einfach köstlich. Alle Speisen bereiten sie nach Rezepten zu, die ihre Eltern und Großeltern aus der Slowakei mitgebracht und aufbewahrt haben. Sie erhalten die alten Traditionen aus der Heimat ihrer Vorfahren. Immer wenn sie uns in Budmerice besuchen, bringen sie so viele Leckereien mit, dass sich unsere Tische unter den kalten und warmen Köstlichkeiten regelrecht biegen.
0: Die Einwohner von Budmerice freuen sich jedes Mal auf den Besuch aus der nordrumänischen Gemeinde an der Grenze zu Ungarn. Nadlac ist nämlich ein Zentrum des slowakischen kulturellen und gesellschaftlichen Lebens in Rumänien, was auch Ljudmila Šomráková, eine Einwohnerin von Nadlac, bestätigt.
3: Die Geschichte der Slowaken in Nadlac begann am 24. April 1803, als sie um 4 Uhr morgens aus dem slowakischen Komloš nach Ungarn kamen. Weil sich diese Region damals infolge der hohen Geburtenrate übervölkert hatte, stellten sie ein Gesuch an die Königliche Kammer auf eine Übersiedlung nach Nadlac. Und hier entwickelten sie gute Beziehungen mit den Rumänen und begannen Landwirtschaft zu betreiben.
0: Interessant ist, dass aus dem rumänischen Nadlac allmählich eine slowakische Gemeinde wurde, weil sie hier viele Slowaken nicht nur aus der Slowakei, sondern auch aus Ungarn und Rumänien niederließen. Heutzutage leben hier rund 7000 Einwohner, Slowaken, Rumänen, Ungarn und Serben. Im Zentrum der kleinen Stadt, direkt im Park, befindet sich das Josef Gregor Tajowski Lyzeum, das schon seit 80 Jahren in Betrieb ist. Gemeinsam mit dem ungarischen Lyzeum in Bekeska Csaba, Csabe, und dem serbischen Lyzeum in Bački Petrovec, Bački Petrovac, bilden sie die Säule des dortigen slowakischen Schulwesens. Der Direktor des Lyzeums, Dušan Šomrák, erzählt:
4: Die in Rumänien lebenden Slowaken spürten das Bedürfnis, eigene Intellektuelle auszubilden, und deshalb gründeten sie 1945 das erste tschechoslowakische Gymnasium. Das 1907 erbaute Gebäude finanzierte die evangelische Kirche in Nadlac, die ein Darlehen aufnehmen musste, um den Bau fertigstellen zu können. Projektant war der bekannte, aus Serbien stammende der slowakische Architekt Milan Harminc, Autor zahlreicher bedeutender Bauten in Europa. Das Gebäude in Nadlac bot viele Nutzungsmöglichkeiten. Neben dem Lyzeum gab es hier auch noch ein Gasthaus, eine Bank und ein Theater. In der Bank arbeitete damals auch der berühmte slowakische Schriftsteller Josef Gregor Tajovski, dessen Namen das Lyzeum trägt. Viele seiner Werke spiegeln das Leben in Nadlak wider, wo er 1907 Hanna Lilgova heiratete.
0: Der Unterricht in der Schule erfolgt sowohl in rumänischer als auch slowakischer Sprache.
4: Die Absolventen unseres Lyzeums können sich an jeder Hochschule in Rumänien oder im Ausland immatrikulieren. Viele von ihnen studieren später an einer slowakischen Hochschule. Das größte Interesse herrscht derzeit an Informatikstudiengängen.
0: In Nadlak hat auch der demokratische Ver.
5: Wir hatten Glück, dass der Start unseres Ensembles erfolgreich war. Wir bekamen damals organisatorische und finanzielle Unterstützung sowohl aus Rumänien als auch aus der Slowakei. Dank dieser Hilfe konnten wir uns qualitativ verbessern und unsere Mitgliederbasis erweitern. Von Anfang an arbeiteten wir systematisch mit dem ganzen Stab, den Musikanten, Sängern, Tänzern. Unser Ensemble ist in Nadlak sehr beliebt. Viele Kinder möchten bei uns anfangen. Unsere Aufgabe ist es, unsere traditionelle Kultur zu präsentieren und zu bewahren.
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0: Nun, liebe Hörerinnen und Hörer, damit sind wir wieder am Ende der heutigen Sendung angelangt. Aus dem Studio in Bratislava verabschieden sich vom Mischpult die Tonmeisterin Eva Medelská und vom Mikrofon die Gestalterin und Moderatorin der Sendung Sofia Miklovic. Wir danken Ihnen für die Aufmerksamkeit und wünschen einen schönen Ausklang der Woche. Do počutia, auf Wiederhören.
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1: Guten Tag bei den Nachrichten. Grüße Sie heute, Jana Harbekova.
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1: Pellegrini traf sich mit dem ehemaligen Europaparlamentspräsidenten Schulz. Fico diskutierte mit albanischen Präsidenten über Zusammenarbeit. Blanar, Entschließung des Europäischen Parlaments entspricht nicht der Realität. Der slowakische Präsident Peter Pellegrini traf sich am Mittwoch in Bratislava mit dem ehemaligen Präsidenten des Europäischen Parlaments und Direktor des Friedrich-Ebert-Stiftung Martin Schulz. Im Mittelpunkt der Gespräche standen vor allem Fragen zur Europäischen Union und ihrer gegenwärtigen sowie zukünftigen Funktionsweise. Pellegrini stellte fest, dass die Slowakische Republik einen offenen und ehrlichen Dialog mit den europäischen Partnern über zentrale Themen in Zusammenhang mit der Europäischen Union benötige. Gleichzeitig betonte er, dass die Slowakei ein stabiler und verantwortungsbewusster Partner nicht nur innerhalb der EU, sondern auch im Rahmen der NATO bleiben wolle. Auch die Zusammenarbeit zwischen der Slowakei und Deutschland wurde angesprochen. Pellegrini bekräftigte, dass Deutschland für die Slowakei nicht nur ein wichtiger wirtschaftlicher, sondern auch politischer Partner sei. Er fügte hinzu, dass die Slowakei weiterhin ein stabiles, berechenbares und sozial verantwortungsbewusstes Land für ausländische Investitionen bleiben wolle, einschließlich deutsche Unternehmen und Lieferketten. Der slowakische Ministerpräsident Robert Fico traf sich am Mittwoch mit dem Präsidenten der Republik Albanien, Bajram Begaj, der zu einem offiziellen Besuch in der Slowakei angereist war. Sie diskutierten über die gegenseitigen Beziehungen, die Lage in der westlichen Balkanregion sowie über aktuelle Fragen der Europapolitik. Die wirtschaftliche Zusammenarbeit hat für uns höchste Priorität. Chancen sehen wir vor allem in den Bereichen Energie, Infrastruktur, Digitalisierung, Abfallwirtschaft und Tourismus, sagte Fico. Großes Potenzial für eine Zusammenarbeit sieht er auch in der Verteidigungsindustrie. Die Entschließung des Europäischen Parlaments zur Lage der Rechtsstaatlichkeit, der Demokratie und der Grundrechte in der Slowakei entspricht nicht der Realität und hat gegenüber der Slowakischen Republik keine rechtliche Wirkung. Dies stellte der slowakische Außenminister Juraj Blanár in einem sozialen Netzwerk fest. Er betrachtet die Entschließung als weiteren Beweis dafür, dass ein Teil der Europaabgeordneten die europäischen Institutionen mit einer politischen Tribüne für progressiv-liberalen Aktivismus verwechselt. Wie er anmerkte, vertritt die slowakische Regierung eine andere Auffassung hinsichtlich der Funktionsweise der Union, der Migration, der Medien oder der Außenpolitik. Die sieht er jedoch nicht als Grund an, die Slowakei in Sachen Demokratie und Rechtsstaatlichkeit zu belehren. Die Europaabgeordneten forderten in der Entschließung, die sie am Mittwoch in Straßburg verabschiedeten, die Europäische Kommission auf, einen möglichen schwerwiegenden Verstoß gegen die Grundwerte der Europäischen Union durch die slowakische Regierung zu prüfen. Sie äußerten zudem Besorgnis über die Verschlechterung der Lage der Demokratie und der Rechtsstaatlichkeit in der Slowakei, wo ihrer Ansicht nach systemische Mängel den Schutz der finanziellen Interessen der EU gefährden. Die Nachrichten entstammen Meldungen der slowakischen Presseagentur TASR.
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1: Die Oppositionsparteien PS, Slovensko und Za ľudí kritisieren die Regierung im Zusammenhang mit dem Vorschlag zur Zoneneinteilung der Nationalparks.

0: Sie bezeichneten das Vorgehen von Umweltminister Tomáš Taraba als unverantwortlich. Ihrer Ansicht nach könnte die Slowakei dadurch etwa eine halbe Milliarde Euro aus dem Wiederaufbauplan verlieren. Die Opposition wirft der Regierung vor, die Zoneneinteilung erst kurz vor Ablauf des Wiederaufbauplans in Angriff zu nehmen. Wenn wir die Zoneneinteilung nicht bis August schaffen, könnte Slowakei fast eine halbe Milliarde Euro aus dem Wiederaufbau- und Resilienzplan verlieren. Ich frage Herrn Taraba, was er 2,5 Jahre lang im Ministerium gemacht hat, merkte die Vorsitzende der Partei Za ľudí Veronika Remišová an. Gleichzeitig kritisierte sie den Entwurf und bezeichnete ihn als verpfuscht. Darauf weisen sowohl Naturschützer als auch die Slowakische Akademie der Wissenschaften hin. Die von Herrn Taraba festgelegte Zoneneinteilung kann Schäden verursachen, wie wir sie hier nicht einmal zu Zeiten des Kommunismus hatten, fügte sie hinzu. Taraba wird auch von der Koalitionspartei SNS kritisiert, die ihn für das Amt des Umweltministers nominiert hatte. Die Partei erklärte am vergangenen Dienstag, dass sie sich von dem von Taraba ausgearbeiteten Entwurf für die Flächennutzungsplanung der Hohen Tatra distanziere. Diese handle laut SNS auf eigene Verantwortung und die Partei habe ihm kein Mandat erteilt, einen Zonierungsvorschlag in solcher Form vorzulegen, die die Anmerkungen der Grundstückeigentümer und anderer betroffenen Akteure nicht berücksichtige. Die SNS fordert den Minister auf, die Verhandlungen fortzusetzen und die Interessen der Oligarchen nicht in den Vordergrund zu stellen. In der von Umweltminister vorgeschlagenen Form ist es mehr als wahrscheinlich, dass die Europäische Kommission die Inanspruchnahme der betreffenden bereitgestellten Mittel nicht genehmigen wird, erklärt die Partei. Sie hat Minister Taraba zu ihrer Vorstandssitzung am 28. Mai eingeladen, damit er die aufgeworfenen Fragen klären könne. Der Minister reagierte darauf, dass er hinter dem Zonierungsvorschlag für die Nationalparks stehe. Er fordert von der SNS konkrete Einwände gegen die Zonierungen. Taraba verstehe nicht, worin das Problem besteht und bestreitet, dass der Bebauungsplanentwurf zugunsten bestimmter Unternehmensgruppen ausgelegt sei, wie es die SNS behauptet.
1: Hallo, liebe Hörerinnen und Hörer, herzlich willkommen bei der deutschsprachigen Sendung von Radio Slowakei International. Nach der Berichterstattung ist nun der Magazinteil unserer Sendung startbereit. Aus dem Studio der Radiopyramide in Bratislava begrüßen Sie Eva Medelská am Mischpult und Sofia Miklovic am Mikrofon. Hören Sie unsere heutigen Themen. Die katholische Kirche feiert 2026 als das Franziskusjahr. Bruder Felix schildert die Geschehnisse, die der tschechoslowakischen Bartholomäusnacht gefolgt sind. In unserer Sendereihe Partnerstädte – Fenster zur Welt präsentieren wir heute die westslowakische Gemeinde Budmerice und die Kleinstadt Nadlak in Nordrumänien. Wir wünschen Ihnen angenehmes Zuhören und gute Unterhaltung.
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1: Die katholische Kirche hat 2026 zum Franziskusjahr erklärt. Papst Leo XIV. Hat das Jahr des heiligen Franziskus ab dem 12. Januar ausgerufen. Die Slowakei schloss sich diesem Jubiläumsjahr einen Monat später an. Anlässlich des 800. Todestages des heiligen Franz von Assisi bringt RSI eine Sendereihe über das Leben seiner Nachfolger in der Slowakei. In unserer RSI-Sendung vom 8. Mai sprach Bruder Felix mit bürgerlichem Namen Jan Tkach über die tiefe Verwurzelung der Botschaft des heiligen Franziskus in der Slowakei. Zu Zeiten des Sozialismus hatte der Staat die katholische Kirche, besonders die geistlichen Orden, systematisch verfolgt und ihre Strukturen aufgelöst. Zu den besonders drastischen Ereignissen zählt die Aktion Kloster im April 1950, als bewaffnete Kräfte des damaligen Regimes sämtliche Männerklöster der Tschechoslowakei stürmten. Viele Mönche wurden verschleppt und in Gefängnisse und Arbeitslager gebracht. Bruder Felix, Mitglied des Franziskanerordens der Kapuziner, schildert die brutalen Geschehnisse der Aktion vom 13. auf den 14. April 1950, die als tschechoslowakische Bartholomäusnacht bekannt wurde.
3: Diese landesweite, gegen die Männerklöster gerichtete Gewalthaltung wurde unter Aufsicht der Staatssicherheitsbehörde von der Volksarmee und der Volksmiliz in tiefster Nacht durchgeführt, um Proteste der Öffentlichkeit zu vermeiden. Alle Ordensbrüder wurden verhaftet und in Internierungslager versetzt. Die Aktion war von Gewalt geprägt. Bedeutende Handschriften, Bilder, Möbel sowie zeremonielle Gegenstände wurden vernichtet. Die leeren Gebäude der Klöster wurden den örtlichen Kreis- und Bezirksämtern zur Verfügung gestellt. Sobald unsere Brüder, noch während des Kommunismus, freigelassen wurden, unterrichteten sie heimlich ihre Studenten weiter. Doch als diese Gruppen von Spitzeln infiltriert wurden, folgte eine weitere Inhaftierungswelle der Jesuiten, Kapuziner und Mitglieder weiterer Orden, die zu vatikanischen Spionen erklärt wurden. Als die Inhaftierten 1968 freigelassen wurden, konnten einige Ordensbrüder in ihre Pfarreien zurückkehren und als Pfarrer oder Mitarbeiter der Diözese arbeiten. Doch viele bekamen keine Genehmigung, weil sie als gefährlich eingestuft wurden.
1: Bruder Felix tritt erst in den 80er Jahren in den Franziskanerorden ein. Trotzdem erlebte auch er den Geschmack des Verbotenen. Seine Entscheidung wurde auch von einem Kaplan beeinflusst, der Ausflüge in die Natur für Kinder und Jugendliche organisierte.
3: Er hat uns nie von den Kapuzinern erzählt. Wir wussten zwar, dass er selbst ein Kapuziner war, doch wir hatten damals keine Ahnung, was das bedeutet. Er unternahm mit uns viele Ausflüge in die niedere und hohe Tatra. Als ich mich später daran erinnerte, wurde mir klar, wie mutig er war, wenn er jeden Morgen in seinem Zelt eine Messe für uns zelebrierte. Wir waren dabei ganz leise, als ob wir wüssten, dass sowas verboten ist. Es war für uns sehr abenteuerlich.
1: Obwohl die Franziskanerorden auch im Sozialismus aktiv waren, agierten sie im Verborgenen. Nur so konnten sie die junge Generation erziehen. Dazu benötigten sie aber auch Literatur und vor allem Menschen, die bereit waren, benötigte Bücher als Schmuggelware zu besorgen.
3: Jener Kaplan war Mitglied einer Gruppe, die diese Literatur aus Polen in die Slowakei schmuggelte. Die polnischen Ordensbrüder brachten Rucksäcke mit liturgischen Büchern, Bildern, Lebensläufen der Heiligen und Rosenkränzen zur Grenze. Diese tauschten sie mit den Slowaken gegen Lebensmittel. Weil damals in Polen ein Ausnahmezustand galt, mussten unsere Nachbarn im Norden viele Waren, einschließlich Lebensmittel, nach Russland ausführen. So mussten die meisten Polen Hunger leiden. Sie schätzten also den Tausch von Büchern gegen Essen sehr. Die von ihnen zur Verfügung gestellte Literatur stammte von den Jesuiten in München und Rom. Viele Bücher wurden auch in Kanada herausgegeben.

0: Unter den slowakischen Katholiken genießt Franz von Assisi große Popularität. An den Pilgerfahrten auf seinen Spuren ins italienische Assisi herrscht stets großes Interesse. Für dieses Jahr sind sie schon längst ausgebucht. Den Heiligen schätzen auch die Naturschützer. Bruder Peter, ebenso ein Franziskaner, erklärt.
1: Den heiligen Franz kennen auch Menschen, die nicht in die Kirche gehen. Ökologische Themen sind nämlich auch globale Themen. So rückten sie dank Papst Franziskus und seiner Enzyklika Laudato Si in das Bewusstsein der Christen. Vorher galt: Liebe Gott über alles, liebe deinen Nächsten wie dich selbst. Papst Franziskus fügte in der Enzyklika hinzu: Liebe auch die Schöpfung, liebe das Universum, in dem du dich befindest, denn Gott hat es erschaffen und du sollst dich darum kümmern. Dieses Thema ist so universell, dass es jeden Menschen ansprechen sollte.

0: Laudato si, mi Signore, cum tucte le tue creature. Gelobt seist du, mein Herr, mit all deinen Geschöpfen.
1: Titel und Anfangsworte der Enzyklika entstammen dem Sonnengesang des Franz von Assisi, der in der römisch-katholischen Kirche und von vielen Christen anderer Konfessionen als Heiliger verehrt wird. Der Papst erklärt in der Enzyklika, dass er Franziskus zum Papstnamen wählte, weil für ihn der heilige Franziskus eine Art Leitbild und eine Inspiration sei. Die am 18. Juni 2015 in 8 Sprachen veröffentlichte Verlautbarung über die Sorge für das gemeinsame Haus befasst sich schwerpunktmäßig mit dem Themenbereich Umwelt- und Klimaschutz und setzt zudem Zeichen im Hinblick auf bestehende soziale Ungerechtigkeiten und auf den Schwund der natürlichen Ressourcen. In den internationalen Medien wurde die Enzyklika vielfach als Aufruf zu einem weltweiten Umdenken und als Wendemarke in der Kirchengeschichte bezeichnet. An den Feierlichkeiten anlässlich des 800. Todestages des heiligen Franz von Assisi beteiligen sich auch slowakische Katholiken. So feiern sie auch den Schutzpatron Italiens, der Armen, Lahmen, Blinden, Gefangenen, Schiffbrüchigen, der Weber, Schneider, Sozialarbeiter und Umweltschützer.

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1: Im Mittelpunkt unserer diesjährigen Sendereihe Partnerstädte – Fenster zur Welt stehen die Verbindungen slowakischer Städte und Gemeinden zu ihren internationalen Partnern. Heute öffnen wir ein weiteres Fenster zur Welt, diesmal aus der westslowakischen Gemeinde Budmerice in die rumänische Gemeinde Nadlak, wo unsere slowakischen Landsleute stark vertreten sind. Diesen Teil der Sendereihe haben Michal Herzeg von Radio Regina und Iveta Michalikova von RSI vorbereitet. Die malerische Gemeinde Budmerice im Bezirk Pezinok liegt im Gidra-Flusstal am Rande der fruchtbaren Tirnauer Hügellandschaft östlich der Kleinen Karpaten. Die Gemeinde ist Teil der Weinregion Kleine Karpaten, der Mikroregion Červený Kameň, Rotenstein sowie des erneuerten Jakobswegs in der Slowakei. Die ersten schriftlichen Erwähnungen der Gemeinde stammen aus dem Jahre 1296. Trotz ungünstiger Lebensbedingungen widmeten sich die Einwohner dem Weinbau und Fuhrwesen, der Mühlerei und Töpferei. Im örtlichen Museum finden sich viele historische Artefakte über die Volkskultur. Hinter der Partnerschaft mit dem rumänischen Nadlak steht eine Initiative von Matica Slovenska, slowakischer Stiftungsverein. Die Vorsitzende des Ortsverbandes in Budmenice, Helena Kadlečíková, erzählt.
2: Als wir 1989 den Ortsverband der Matica Slovenska neu gegründet hatten, wussten wir gleich zu Beginn, dass wir den Kontakt mit ausländischen Slowaken pflegen möchten. Es lebten hier bereits einige unserer Mitschüler, die aus Bihor, einer nordrumänischen Bergregion, stammten. Ich arbeitete damals an der Naturwissenschaftlichen Fakultät und dachte mir, dass dort vielleicht auch Slowaken aus dem Ausland unter den Studierenden sein könnten. Und tatsächlich begegnete ich Pavol Hlasnik, der damals unser Student und Vorsitzender des Demokratischen Vereins der Slowaken in Rumänien war. Er vermittelte uns den Kontakt zu Professorin Elena Kmeťová, die die ersten Schritte zur Anbahnung unserer Partnerschaft mit außerordentlicher Begeisterung initiiert und realisiert hatte.
1: Zu Beginn der Kontakte zwischen Budmerice und Nadlak war auch Maria Rybecká sehr aktiv, ebenso vom Ortsverband der Matica Slovenska.
3: Am Anfang besuchten uns eher ältere Menschen, die neugierig waren, wie es bei uns in der Slowakei nach so vielen Jahren aussieht. Ich merkte, dass sie sich freuten, nach so vielen Jahren wieder in der Slowakei sein zu können.
1: Helena Kadlečíková ergänzt.
2: Intensive Kontakte entwickelten sich im Schulwesen, als wir auf unseren Reisen nach Nadlak auch Schulbücher und Hefte für die Schüler dort mitbrachten. Sehr interessant waren die Theatervorstellungen. Wir traten in Nadlak auf, dann kamen sie zu uns. Ihr Altslowakisch klang sehr melodisch. Nach der Samtenen Revolution, als die ersten Unternehmen gegründet wurden, tauschten unsere Kleinunternehmer und ihre rumänischen Kollegen Erfahrungen aus. Floristen, Schneider, Weinbauer. Sehr aktiv waren auch die Sportvereine. Rege Kontakte gab es auch unter den Weinbauern. Beide Gemeinden organisierten wechselweise Ausstellungen der bildenden Künstler. Im kulturellen Bereich waren an beiden Seiten auch die Stickerei-Ausstellungen sehr beliebt.

0: Die bis dahin informellen Kontakte wurden schließlich 2011 durch die Unterzeichnung eines offiziellen Abkommens formalisiert. Wie die Partnerschaft heute aussieht, darüber spricht der Bürgermeister von Budmerice, Josef Saukuliak.
1: Derzeit sind unsere gegenseitigen Kontakte ein bisschen eingeschlafen, weil wir uns gerade auf die Präsentation im Rahmen des Europäischen Dorferneuerungspreises vorbereiten. Im Jahr 2025 haben wir nämlich den Titel Gemeinde des Jahres gewonnen. Vor kurzem erhielten wir eine Einladung zum Wurstfestival in Nadlac, aber wir mussten absagen, weil wir sehr mit anderen Projekten beschäftigt sind. Ich persönlich besuche seit 15 Jahren regelmäßig unsere rumänische Partnergemeinde. Es war mir immer eine große Freude, weil dort sehr nette und gastfreundliche Menschen leben. Sobald es wieder möglich ist, werden wir Nadlac erneut besuchen.
0: In welchen Bereichen möchte man künftig die Partnerschaft intensiver fördern? Bürgermeister Saukuliak?
1: Für uns sind mehrere Bereiche sehr interessant: Schulwesen, Kultur und Sport. Ich kann mir vorstellen, dass wir diese Aktivitäten wieder auf regelmäßiger Basis beleben können. Solche Austausche waren auf beiden Seiten sehr beliebt.
0: Maria Rybecka von der Matica Slovenska widmet sich kulinarischen Themen. Sie beschäftigt sich mit traditionellen Rezepten. Was sagt sie über die Küche von Nadlac?
2: Als allererstes muss ich die Würste, Salami, Kraut und Buchteln aus Nadlac erwähnen. Die schmecken von unseren rumänischen Partnern einfach köstlich. Alle Speisen bereiten sie nach Rezepten zu, die ihre Eltern und Großeltern aus der Slowakei mitgebracht und aufbewahrt haben. Sie erhalten die alten Traditionen aus der Heimat ihrer Vorfahren. Immer wenn sie uns in Budmerice besuchen, bringen sie so viele Leckereien mit, dass sich unsere Tische unter den kalten und warmen Köstlichkeiten regelrecht biegen.
0: Die Einwohner von Budmerice freuen sich jedes Mal auf den Besuch aus der nordrumänischen Gemeinde an der Grenze zu Ungarn. Nadlac ist nämlich ein Zentrum des slowakischen kulturellen und gesellschaftlichen Lebens in Rumänien, was auch Ljudmila Šomráková, eine Einwohnerin von Nadlac, bestätigt.
2: Die Geschichte der Slowaken in Nadlac begann am 24. April 1803, als sie um 4 Uhr morgens aus dem slowakischen Komloš nach Ungarn kamen. Weil sich diese Region damals infolge der hohen Geburtenrate übervölkert hatte, stellten sie ein Gesuch an die Königliche Kammer auf eine Übersiedlung nach Nadlac. Und hier entwickelten sie gute Beziehungen mit den Rumänen und begannen Landwirtschaft zu betreiben.
0: Interessant ist, dass aus dem rumänischen Nadlac allmählich eine slowakische Gemeinde wurde, weil sie hier viele Slowaken nicht nur aus der Slowakei, sondern auch aus Ungarn und Rumänien niederließen. Heutzutage leben hier rund 7000 Einwohner, Slowaken, Rumänen, Ungarn und Serben. Im Zentrum der kleinen Stadt, direkt im Park, befindet sich das Josef Gregor Tajowski Lyzeum, das schon seit 80 Jahren in Betrieb ist. Gemeinsam mit dem ungarischen Lyzeum in Bekeska Csaba, Csabe, und dem serbischen Lyzeum in Bački Petrovec, Bački Petrovac, bilden sie die Säule des dortigen slowakischen Schulwesens. Der Direktor des Lyzeums, Dušan Šomrák, erzählt:
3: Die in Rumänien lebenden Slowaken spürten das Bedürfnis, eigene Intellektuelle auszubilden, und deshalb gründeten sie 1945 das erste tschechoslowakische Gymnasium. Das 1907 erbaute Gebäude finanzierte die evangelische Kirche in Nadlac, die ein Darlehen aufnehmen musste, um den Bau fertigstellen zu können. Projektant war der bekannte, aus Serbien stammende slowakische Architekt Milan Harmins, Autor zahlreicher bedeutender Bauten in Europa. Das Gebäude in Nadlac bot viele Nutzungsmöglichkeiten. Neben dem Lyzeum gab es hier auch noch ein Gasthaus, eine Bank und ein Theater. In der Bank arbeitete damals auch der berühmte slowakische Schriftsteller Josef Gregor Tajovski, dessen Namen das Lyzeum trägt. Viele seiner Werke spiegeln das Leben in Nadlak wider, wo er 1907 Hanna Lilgova heiratete.
0: Der Unterricht in der Schule erfolgt sowohl in rumänischer als auch slowakischer Sprache.
3: Die Absolventen unseres Lyzeums können sich an jeder Hochschule in Rumänien oder im Ausland immatrikulieren. Viele von ihnen studieren später an einer slowakischen Hochschule. Das größte Interesse herrscht derzeit an Informatikstudiengängen.
0: In Nadlak hat auch der demokratische Ver.
2: Wir hatten Glück, dass der Start unseres Ensembles erfolgreich war. Wir bekamen damals organisatorische und finanzielle Unterstützung sowohl aus Rumänien als auch aus der Slowakei. Dank dieser Hilfe konnten wir uns qualitativ verbessern und unsere Mitgliederbasis erweitern. Von Anfang an arbeiteten wir systematisch mit dem ganzen Stab, den Musikanten, Sängern, Tänzern. Unser Ensemble ist in Nadlak sehr beliebt. Viele Kinder möchten bei uns anfangen. Unsere Aufgabe ist es, unsere traditionelle Kultur zu präsentieren und zu bewahren.
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0: Nun, liebe Hörerinnen und Hörer, damit sind wir wieder am Ende der heutigen Sendung angelangt. Aus dem Studio in Bratislava verabschieden sich vom Mischpult die Tonmeisterin Eva Medelská und vom Mikrofon die Gestalterin und Moderatorin der Sendung Sofia Miklovic. Wir danken Ihnen für die Aufmerksamkeit und wünschen einen schönen Ausklang der Woche. Do počutia, auf Wiederhören.
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1: Guten Tag bei den Nachrichten. Grüße Sie heute, Jana Harbeková.
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1: Pellegrini traf sich mit dem ehemaligen Europaparlamentspräsidenten Schulz. Fico diskutierte mit albanischen Präsidenten über Zusammenarbeit. Blanar, Entschließung des Europäischen Parlaments entspricht nicht der Realität. Der slowakische Präsident Peter Pellegrini traf sich am Mittwoch in Bratislava mit dem ehemaligen Präsidenten des Europäischen Parlaments und Direktor des Friedrich-Ebert-Stiftung Martin Schulz. Im Mittelpunkt der Gespräche standen vor allem Fragen zur Europäischen Union und ihrer gegenwärtigen sowie zukünftigen Funktionsweise. Pellegrini stellte fest, dass die Slowakische Republik einen offenen und ehrlichen Dialog mit den europäischen Partnern über zentrale Themen in Zusammenhang mit der Europäischen Union benötige. Gleichzeitig betonte er, dass die Slowakei ein stabiler und verantwortungsbewusster Partner nicht nur innerhalb der EU, sondern auch im Rahmen der NATO bleiben wolle. Auch die Zusammenarbeit zwischen der Slowakei und Deutschland wurde angesprochen. Pellegrini bekräftigte, dass Deutschland für die Slowakei nicht nur ein wichtiger wirtschaftlicher, sondern auch politischer Partner sei. Er fügte hinzu, dass die Slowakei weiterhin ein stabiles, berechenbares und sozial verantwortungsbewusstes Land für ausländische Investitionen bleiben wolle, einschließlich deutsche Unternehmen und Lieferketten. Der slowakische Ministerpräsident Robert Fico traf sich am Mittwoch mit dem Präsidenten der Republik Albanien, Bajram Begaj, der zu einem offiziellen Besuch in der Slowakei angereist war. Sie diskutierten über die gegenseitigen Beziehungen, die Lage in der westlichen Balkanregion sowie über aktuelle Fragen der Europapolitik. Die wirtschaftliche Zusammenarbeit hat für uns höchste Priorität. Chancen sehen wir vor allem in den Bereichen Energie, Infrastruktur, Digitalisierung, Abfallwirtschaft und Tourismus, sagte Fico. Großes Potenzial für eine Zusammenarbeit sieht er auch in der Verteidigungsindustrie. Die Entschließung des Europäischen Parlaments zur Lage der Rechtsstaatlichkeit, der Demokratie und der Grundrechte in der Slowakei entspricht nicht der Realität und hat gegenüber der Slowakischen Republik keine rechtliche Wirkung. Dies stellte der slowakische Außenminister Juraj Blanár in einem sozialen Netzwerk fest. Er betrachtet die Entschließung als weiteren Beweis dafür, dass ein Teil der Europaabgeordneten die europäischen Institutionen mit einer politischen Tribüne für progressiv-liberalen Aktivismus verwechselt. Wie er anmerkte, vertritt die slowakische Regierung eine andere Auffassung hinsichtlich der Funktionsweise der Union, der Migration, der Medien oder der Außenpolitik. Die sieht er jedoch nicht als Grund an, die Slowakei in Sachen Demokratie und Rechtsstaatlichkeit zu belehren. Die Europaabgeordneten forderten in der Entschließung, die sie am Mittwoch in Straßburg verabschiedeten, die Europäische Kommission auf, einen möglichen schwerwiegenden Verstoß gegen die Grundwerte der Europäischen Union durch die slowakische Regierung zu prüfen. Sie äußerten zudem Besorgnis über die Verschlechterung der Lage der Demokratie und der Rechtsstaatlichkeit in der Slowakei, wo ihrer Ansicht nach systemische Mängel den Schutz der finanziellen Interessen der EU gefährden. Die Nachrichten entstammen Meldungen der slowakischen Presseagentur TASR.
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1: Die Oppositionsparteien PS, Slovensko und Za ľudí kritisieren die Regierung im Zusammenhang mit dem Vorschlag zur Zoneneinteilung der Nationalparks. Sie bezeichneten das Vorgehen von Umweltminister Tomáš Taraba als unverantwortlich. Ihrer Ansicht nach könnte die Slowakei dadurch etwa eine halbe Milliarde Euro aus dem Wiederaufbauplan verlieren. Die Opposition wirft der Regierung vor, die Zoneneinteilung erst kurz vor Ablauf des Wiederaufbauplans in Angriff zu nehmen. Wenn wir die Zoneneinteilung nicht bis August schaffen, könnte Slowakei fast eine halbe Milliarde Euro aus dem Wiederaufbau- und Resilienzplan verlieren. Ich frage Herrn Taraba, was er 2,5 Jahre lang im Ministerium gemacht hat, merkte die Vorsitzende der Partei Za ľudí Veronika Remišová an. Gleichzeitig kritisierte sie den Entwurf und bezeichnete ihn als verpfuscht. Darauf weisen sowohl Naturschützer als auch die Slowakische Akademie der Wissenschaften hin. Die von Herrn Taraba festgelegte Zoneneinteilung kann Schäden verursachen, wie wir sie hier nicht einmal zu Zeiten des Kommunismus hatten, fügte sie hinzu. Taraba wird auch von der Koalitionspartei SNS kritisiert, die ihn für das Amt des Umweltministers nominiert hatte. Die Partei erklärte am vergangenen Dienstag, dass sie sich von dem von Taraba ausgearbeiteten Entwurf für die Flächennutzungsplanung der Hohen Tatra distanziere. Diese handle laut SNS auf eigene Verantwortung und die Partei habe ihm kein Mandat erteilt, einen Zonierungsvorschlag in solcher Form vorzulegen, die die Anmerkungen der Grundstückeigentümer und anderer betroffenen Akteure nicht berücksichtige. Die SNS fordert den Minister auf, die Verhandlungen fortzusetzen und die Interessen der Oligarchen nicht in den Vordergrund zu stellen. In der von Umweltminister vorgeschlagenen Form ist es mehr als wahrscheinlich, dass die Europäische Kommission die Inanspruchnahme der betreffenden bereitgestellten Mittel nicht genehmigen wird, erklärt die Partei. Sie hat Minister Taraba zu ihrer Vorstandssitzung am 28. Mai eingeladen, damit er die aufgeworfenen Fragen klären könne. Der Minister reagierte darauf, dass er hinter dem Zonierungsvorschlag für die Nationalparks stehe. Er fordert von der SNS konkrete Einwände gegen die Zonierungen. Taraba verstehe nicht, worin das Problem besteht und bestreitet, dass der Bebauungsplanentwurf zugunsten bestimmter Unternehmensgruppen ausgelegt sei, wie es die SNS behauptet.
2: Hallo, liebe Hörerinnen und Hörer, herzlich willkommen bei der deutschsprachigen Sendung von Radio Slowakei International. Nach der Berichterstattung ist nun der Magazinteil unserer Sendung startbereit. Aus dem Studio der Radiopyramide in Bratislava begrüßen Sie Eva Medelská am Mischpult und Sofia Miklovic am Mikrofon. Hören Sie unsere heutigen Themen. Die katholische Kirche feiert 2026 als das Franziskusjahr. Bruder Felix schildert die Geschehnisse, die der tschechoslowakischen Bartholomäusnacht gefolgt sind. In unserer Sendereihe Partnerstädte – Fenster zur Welt präsentieren wir heute die westslowakische Gemeinde Budmerice und die Kleinstadt Nadlak in Nordrumänien. Wir wünschen Ihnen angenehmes Zuhören und gute Unterhaltung.
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2: Die katholische Kirche hat 2026 zum Franziskusjahr erklärt. Papst Leo XIV. Hat das Jahr des heiligen Franziskus ab dem 12. Januar ausgerufen. Die Slowakei schloss sich diesem Jubiläumsjahr einen Monat später an. Anlässlich des 800. Todestages des heiligen Franz von Assisi bringt RSI eine Sendereihe über das Leben seiner Nachfolger in der Slowakei. In unserer RSI-Sendung vom 8. Mai sprach Bruder Felix mit bürgerlichem Namen Jan Tkač über die tiefe Verwurzelung der Botschaft des heiligen Franziskus in der Slowakei. Zu Zeiten des Sozialismus hatte der Staat die katholische Kirche, besonders die geistlichen Orden, systematisch verfolgt und ihre Strukturen aufgelöst. Zu den besonders drastischen Ereignissen zählt die Aktion Kloster im April 1950, als bewaffnete Kräfte des damaligen Regimes sämtliche Männerklöster der Tschechoslowakei stürmten. Viele Mönche wurden verschleppt und in Gefängnisse und Arbeitslager gebracht. Bruder Felix, Mitglied des Franziskanerordens der Kapuziner, schildert die brutalen Geschehnisse der Aktion vom 13. auf den 14. April 1950, die als tschechoslowakische Bartholomäusnacht bekannt wurde.
3: Diese landesweite, gegen die Männerklöster gerichtete Gewalthaltung wurde unter Aufsicht der Staatssicherheitsbehörde von der Volksarmee und der Volksmiliz in tiefster Nacht durchgeführt, um Proteste der Öffentlichkeit zu vermeiden. Alle Ordensbrüder wurden verhaftet und in Internierungslager versetzt. Die Aktion war von Gewalt geprägt. Bedeutende Handschriften, Bilder, Möbel sowie zeremonielle Gegenstände wurden vernichtet. Die leeren Gebäude der Klöster wurden den örtlichen Kreis- und Bezirksämtern zur Verfügung gestellt. Sobald unsere Brüder, noch während des Kommunismus, freigelassen wurden, unterrichteten sie heimlich ihre Studenten weiter. Doch als diese Gruppen von Spitzeln infiltriert wurden, folgte eine weitere Inhaftierungswelle der Jesuiten, Kapuziner und Mitglieder weiterer Orden, die zu vatikanischen Spionen erklärt wurden. Als die Inhaftierten 1968 freigelassen wurden, konnten einige Ordensbrüder in ihre Pfarreien zurückkehren und als Pfarrer oder Mitarbeiter der Diözese arbeiten. Doch viele bekamen keine Genehmigung, weil sie als gefährlich eingestuft wurden.
2: Bruder Felix tritt erst in den 80er Jahren in den Franziskanerorden ein. Trotzdem erlebte auch er den Geschmack des Verbotenen. Seine Entscheidung wurde auch von einem Kaplan beeinflusst, der Ausflüge in die Natur für Kinder und Jugendliche organisierte.
4: Nigdy nam nie hovoril o kapucinoch. Wiedzieliśmy, że je kapucin, ale co to je kapucin?
3: Er hat uns nie von den Kapuzinern erzählt. Wir wussten zwar, dass er selbst ein Kapuziner war, doch wir hatten damals keine Ahnung, was das bedeutet. Er unternahm mit uns viele Ausflüge in die niedere und hohe Tatra. Als ich mich später daran erinnerte, wurde mir klar, wie mutig er war, wenn er jeden Morgen in seinem Zelt eine Messe für uns zelebrierte. Wir waren dabei ganz leise, als ob wir wüssten, dass sowas verboten ist. Es war für uns sehr abenteuerlich.
2: Obwohl die Franziskanerorden auch im Sozialismus aktiv waren, agierten sie im Verborgenen. Nur so konnten sie die junge Generation erziehen. Dazu benötigten sie aber auch Literatur und vor allem Menschen, die bereit waren, benötigte Bücher als Schmuggelware zu besorgen.
3: Jener Kaplan war Mitglied einer Gruppe, die diese Literatur aus Polen in die Slowakei schmuggelte. Die polnischen Ordensbrüder brachten Rucksäcke mit liturgischen Büchern, Bildern, Lebensläufen der Heiligen und Rosenkränzen zur Grenze. Diese tauschten sie mit den Slowaken gegen Lebensmittel. Weil damals in Polen ein Ausnahmezustand galt, mussten unsere Nachbarn im Norden viele Waren, einschließlich Lebensmittel, nach Russland ausführen. So mussten die meisten Polen Hunger leiden. Sie schätzten also den Tausch von Büchern gegen Essen sehr. Die von ihnen zur Verfügung gestellte Literatur stammte von den Jesuiten in München und Rom. Viele Bücher wurden auch in Kanada herausgegeben.

0: Unter den slowakischen Katholiken genießt Franz von Assisi große Popularität. An den Pilgerfahrten auf seinen Spuren ins italienische Assisi herrscht stets großes Interesse. Für dieses Jahr sind sie schon längst ausgebucht. Den Heiligen schätzen auch die Naturschützer. Bruder Peter, ebenso ein Franziskaner, erklärt.
1: Den heiligen Franz kennen auch Menschen, die nicht in die Kirche gehen. Ökologische Themen sind nämlich auch globale Themen. So rückten sie dank Papst Franziskus und seiner Enzyklika Laudato Si in das Bewusstsein der Christen. Vorher galt, liebe Gott über alles, liebe deinen Nächsten wie dich selbst. Papst Franziskus fügte in der Enzyklika hinzu, liebe auch die Schöpfung, liebe das Universum, in dem du dich befindest, denn Gott hat es erschaffen und du sollst dich darum kümmern. Dieses Thema ist so universell, dass es jeden Menschen ansprechen sollte.

0: Laudato si, mi Signore, cum tucte le tue creature. Gelobt seist du, mein Herr, mit all deinen Geschöpfen.
1: Titel und Anfangsworte der Enzyklika entstammen dem Sonnengesang des Franz von Assisi, der in der römisch-katholischen Kirche und von vielen Christen anderer Konfessionen als Heiliger verehrt wird. Der Papst erklärt in der Enzyklika, dass er Franziskus zum Papstnamen wählte, weil für ihn der heilige Franziskus eine Art Leitbild und eine Inspiration sei. Die am 18. Juni 2015 in 8 Sprachen veröffentlichte Verlautbarung über die Sorge für das gemeinsame Haus befasst sich schwerpunktmäßig mit dem Themenbereich Umwelt- und Klimaschutz und setzt zudem Zeichen im Hinblick auf bestehende soziale Ungerechtigkeiten und auf den Schwund der natürlichen Ressourcen. In den internationalen Medien wurde die Enzyklika vielfach als Aufruf zu einem weltweiten Umdenken und als Wendemarke in der Kirchengeschichte bezeichnet. An den Feierlichkeiten anlässlich des 800. Todestages des heiligen Franz von Assisi beteiligen sich auch slowakische Katholiken. So feiern sie auch den Schutzpatron Italiens, der Armen, Lahmen, Blinden, Gefangenen, Schiffbrüchigen, der Weber, Schneider, Sozialarbeiter und Umweltschützer.

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1: Im Mittelpunkt unserer diesjährigen Sendereihe Partnerstädte – Fenster zur Welt stehen die Verbindungen slowakischer Städte und Gemeinden zu ihren internationalen Partnern. Heute öffnen wir ein weiteres Fenster zur Welt, diesmal aus der westslowakischen Gemeinde Budmerice in die rumänische Gemeinde Nadlak, wo unsere slowakischen Landsleute stark vertreten sind. Diesen Teil der Sendereihe haben Michal Herzeg von Radio Regina und Iveta Michalikova von RSI vorbereitet. Die malerische Gemeinde Budmerice im Bezirk Pezinok liegt im Gidra-Flusstal am Rande der fruchtbaren Tirnauer Hügellandschaft östlich der Kleinen Karpaten. Die Gemeinde ist Teil der Weinregion Kleine Karpaten, der Mikroregion Červený Kameň, Rotenstein sowie des erneuerten Jakobswegs in der Slowakei. Die ersten schriftlichen Erwähnungen der Gemeinde stammen aus dem Jahre 1296. Trotz ungünstiger Lebensbedingungen widmeten sich die Einwohner dem Weinbau und Fuhrwesen, der Mühlerei und Töpferei. Im örtlichen Museum finden sich viele historische Artefakte über die Volkskultur. Hinter der Partnerschaft mit dem rumänischen Nadlak steht eine Initiative von Matica Slovenska, slowakischer Stiftungsverein. Die Vorsitzende des Ortsverbandes in Budmerice, Helena Kadlečíková, erzählt.
2: Als wir 1989 den Ortsverband der Matica Slovenska neu gegründet hatten, wussten wir gleich zu Beginn, dass wir den Kontakt mit ausländischen Slowaken pflegen möchten. Es lebten hier bereits einige unserer Mitschüler, die aus Bihor, einer nordrumänischen Bergregion, stammten. Ich arbeitete damals an der Naturwissenschaftlichen Fakultät und dachte mir, dass dort vielleicht auch Slowaken aus dem Ausland unter den Studierenden sein könnten. Und tatsächlich begegnete ich Pavol Hlasnik, der damals unser Student und Vorsitzender des Demokratischen Vereins der Slowaken in Rumänien war. Er vermittelte uns den Kontakt zu Professorin Elena Kmetjova, die die ersten Schritte zur Anbahnung unserer Partnerschaft mit außerordentlicher Begeisterung initiiert und realisiert hatte.
1: Zu Beginn der Kontakte zwischen Budmerice und Nadlak war auch Maria Rybecká sehr aktiv, ebenso vom Ortsverband der Matica Slovenska.
3: Am Anfang besuchten uns eher ältere Menschen, die neugierig waren, wie es bei uns in der Slowakei nach so vielen Jahren aussieht. Ich merkte, dass sie sich freuten, nach so vielen Jahren wieder in der Slowakei sein zu können.
1: Helena Kadlečíková ergänzt.
2: Intensive Kontakte entwickelten sich im Schulwesen, als wir auf unseren Reisen nach Nadlak auch Schulbücher und Hefte für die Schüler dort mitbrachten. Sehr interessant waren die Theatervorstellungen. Wir traten in Nadlak auf, dann kamen sie zu uns. Ihr Altslowakisch klang sehr melodisch. Nach der Samtenen Revolution, als die ersten Unternehmen gegründet wurden, tauschten unsere Kleinunternehmer und ihre rumänischen Kollegen Erfahrungen aus. Floristen, Schneider, Weinbauer. Sehr aktiv waren auch die Sportvereine. Rege Kontakte gab es auch unter den Weinbauern. Beide Gemeinden organisierten wechselweise Ausstellungen der bildenden Künstler. Im kulturellen Bereich waren an beiden Seiten auch die Stickerei-Ausstellungen sehr beliebt.

0: Die bis dahin informellen Kontakte wurden schließlich 2011 durch die Unterzeichnung eines offiziellen Abkommens formalisiert. Wie die Partnerschaft heute aussieht, darüber spricht der Bürgermeister von Budmerice, Josef Saukuliak.
1: Derzeit sind unsere gegenseitigen Kontakte ein bisschen eingeschlafen, weil wir uns gerade auf die Präsentation im Rahmen des Europäischen Dorferneuerungspreises vorbereiten. Im Jahr 2025 haben wir nämlich den Titel Gemeinde des Jahres gewonnen. Vor kurzem erhielten wir eine Einladung zum Wurstfestival in Nadlac, aber wir mussten absagen, weil wir sehr mit anderen Projekten beschäftigt sind. Ich persönlich besuche seit 15 Jahren regelmäßig unsere rumänische Partnergemeinde. Es war mir immer eine große Freude, weil dort sehr nette und gastfreundliche Menschen leben. Sobald es wieder möglich ist, werden wir Nadlac erneut besuchen.
0: In welchen Bereichen möchte man künftig die Partnerschaft intensiver fördern? Bürgermeister Saukuliak?
1: Für uns sind mehrere Bereiche sehr interessant: Schulwesen, Kultur und Sport. Ich kann mir vorstellen, dass wir diese Aktivitäten wieder auf regelmäßiger Basis beleben können. Solche Austausche waren auf beiden Seiten sehr beliebt.
0: Maria Rybecka von der Matica Slovenska widmet sich kulinarischen Themen. Sie beschäftigt sich mit traditionellen Rezepten. Was sagt sie über die Küche von Nadlac?
2: Als allererstes muss ich die Würste, Salami, Kraut und Buchteln aus Nadlac erwähnen. Die schmecken von unseren rumänischen Partnern einfach köstlich. Alle Speisen bereiten sie nach Rezepten zu, die ihre Eltern und Großeltern aus der Slowakei mitgebracht und aufbewahrt haben. Sie erhalten die alten Traditionen aus der Heimat ihrer Vorfahren. Immer wenn sie uns in Budmerice besuchen, bringen sie so viele Leckereien mit, dass sich unsere Tische unter den kalten und warmen Köstlichkeiten regelrecht biegen.
0: Die Einwohner von Budmerice freuen sich jedes Mal auf den Besuch aus der nordrumänischen Gemeinde an der Grenze zu Ungarn. Nadlac ist nämlich ein Zentrum des slowakischen kulturellen und gesellschaftlichen Lebens in Rumänien, was auch Ljudmila Šomráková, eine Einwohnerin von Nadlac, bestätigt.
3: Die Geschichte der Slowaken in Nadlac begann am 24. April 1803, als sie um 4 Uhr morgens aus dem slowakischen Komloš nach Ungarn kamen. Weil sich diese Region damals infolge der hohen Geburtenrate übervölkert hatte, stellten sie ein Gesuch an die Königliche Kammer auf eine Übersiedlung nach Nadlac. Und hier entwickelten sie gute Beziehungen mit den Rumänen und begannen Landwirtschaft zu betreiben.
0: Interessant ist, dass aus dem rumänischen Nadlac allmählich eine slowakische Gemeinde wurde, weil sie hier viele Slowaken nicht nur aus der Slowakei, sondern auch aus Ungarn und Rumänien niederließen. Heutzutage leben hier rund 7000 Einwohner, Slowaken, Rumänen, Ungarn und Serben. Im Zentrum der kleinen Stadt, direkt im Park, befindet sich das Josef Gregor Tajowski Lyzeum, das schon seit 80 Jahren in Betrieb ist. Gemeinsam mit dem ungarischen Lyzeum in Bekeská Csaba, Csabe, und dem serbischen Lyzeum in Bački Petrovec, Bački Petrovac, bilden sie die Säule des dortigen slowakischen Schulwesens. Der Direktor des Lyzeums, Dušan Šomrák, erzählt:
4: Die in Rumänien lebenden Slowaken spürten das Bedürfnis, eigene Intellektuelle auszubilden, und deshalb gründeten sie 1945 das erste tschechoslowakische Gymnasium. Das 1907 erbaute Gebäude finanzierte die evangelische Kirche in Nadlac, die ein Darlehen aufnehmen musste, um den Bau fertigstellen zu können. Projektant war der bekannte, aus Serbien stammende slowakischer Architekt Milan Harmins, Autor zahlreicher bedeutender Bauten in Europa. Das Gebäude in Nadlac bot viele Nutzungsmöglichkeiten. Neben dem Lyzeum gab es hier auch noch ein Gasthaus, eine Bank und ein Theater. In der Bank arbeitete damals auch der berühmte slowakische Schriftsteller Josef Gregor Tajovski, dessen Namen das Lyzeum trägt. Viele seiner Werke spiegeln das Leben in Nadlak wider, wo er 1907 Hanna Lilgova heiratete.
0: Der Unterricht in der Schule erfolgt sowohl in rumänischer als auch slowakischer Sprache.
4: Die Absolventen unseres Lyzeums können sich an jeder Hochschule in Rumänien oder im Ausland immatrikulieren. Viele von ihnen studieren später an einer slowakischen Hochschule. Das größte Interesse herrscht derzeit an Informatikstudiengängen.
0: In Nadlak hat auch der demokratische
3: Wir hatten Glück, dass der Start unseres Ensembles erfolgreich war. Wir bekamen damals organisatorische und finanzielle Unterstützung sowohl aus Rumänien als auch aus der Slowakei. Dank dieser Hilfe konnten wir uns qualitativ verbessern und unsere Mitgliederbasis erweitern. Von Anfang an arbeiteten wir systematisch mit dem ganzen Stab, den Musikanten, Sängern, Tänzern. Unser Ensemble ist in Nadlak sehr beliebt. Viele Kinder möchten bei uns anfangen. Unsere Aufgabe ist es, unsere traditionelle Kultur zu präsentieren und zu bewahren.
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0: Nun, liebe Hörerinnen und Hörer, damit sind wir wieder am Ende der heutigen Sendung angelangt. Aus dem Studio in Bratislava verabschieden sich vom Mischpult die Tonmeisterin Eva Medelská und vom Mikrofon die Gestalterin und Moderatorin der Sendung Sofia Miklovic. Wir danken Ihnen für die Aufmerksamkeit und wünschen einen schönen Ausklang der Woche. Do počutia, auf Wiederhören.
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